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0: tönt so ganz entspannt, der Song von der Jamila, heisst aber Dynamite. Und mit dem wachen wir auf, heute am Montag, am 6. am Morgen, das ist der 6. Juli.
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0: Schön sind wir am Start. Es gibt viel Sonne heute. Ein bisschen Wolken zwischendrin. Aber sonst passiert eigentlich nicht viel mehr. So um die 30 Grad. Und ich sage es einfach schon mal voraus, dass man sich mental darauf vorbereiten kann. Je länger die Woche geht, desto heißer wird es wieder. Also wir steuern so ein bisschen auf die nächste Hitzewelle zu.
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0: Jetzt kann ich euch doch gerade mal zum Anfang vom Tag das Beste erzählen, was heute passiert. Einfach, dass es gerade klar ist, mit was für einer Laune wir zusammen in den Montag gehen. Also, ihr könnt das Gurtenfestival gratis mit Begleitung. Und dann noch als very important person, also in der Comfort Zone nämlich. Das ist dann ihr Name für VIP-Pass. Die verlosen wir heute. Ja, das Line-Up ist natürlich wieder mal eine Party. Das ist so geil, wer die immer irgendwie anbringt. Zum Beispiel der Sean Paul oder auch der Lord kommt vorbei. Das gibt eine Top-Geschichte, da mache ich mir gar keine Sorgen. 15. bis 18. Juli, das müsste jetzt einfach irgendwie noch schnell freigeschaufelt werden in eurer Agenda. Sich überlegen, wer nehmen wir als Begleitung mit. Und dann mitspielen. Bei uns heute Morgen, Punkt 10, gibt es eine Quizfrage. Und die beiden Leute, die sie am schnellsten beantworten, richtig natürlich, die kommen eine Runde weiter und müssen dann die SRF-Virus-Community überzeugen, wieso dass sie die Tickets verdient haben. Also es gibt im Ganzen eigentlich zwei Runden zum Überstehen. Das ist absolut machbar. Die Frage verrate ich auch schon. Absolut machbar. Also, tünd alle eure Friends aufwecken, heute parat machen. Am 10. geht's los. Bei mir am Weingart und ich wünsche euch einen super Start.

0: Wie viele Leute sind an eure Hochzeit gekommen? 60? Vielleicht sogar 100? 120, wenn es ganz hoch kommt. Und wie viele Klötze habt ihr liegen? Hä? 20'000 Franken? Oder vielleicht doch 60'000? Es gibt eine, wo das schafft zu toppen, da bin ich ganz, ganz sicher. Immer wenn man denkt, man hat alles gehört, dann kommt Taylor Swift um die Ecke. Also jetzt, da haue ich euch mal die Nümmerli da um die Ohren. Die Frau hat am Wochenende geheiratet, ihr Schätzli, der Travis Kelce, der so ein American Football Spieler. Aber ist eh wurscht, der hat eh keinen Rappen dazu beitragen. 20 Millionen Franken. 20 Millionen hat die Hochzeit gekostet. Die Siechen haben den Madison Square Garden in New York gemietet, die ganze Stadt ist gefühlt abgeriegelt. Zelte sind aufgestellt, dass man die vielen, vielen Promis nicht sieht, die dort rein und raus sind. Es sind nämlich 1000 Leute eingeladen. Also wirklich natürlich auch die Fans, die draussen campiert haben und gehofft haben, sie sehen etwas.
1: She's our queen, she's everything. Sie ist unsere Königin und er ist auch so eine große Nummer. Es ist fast wie eine royale Hochzeit.
2: It feels like a royal wedding.
0: Also die Royals von Amerika sind jetzt offiziell verheiratet. Übrigens nach wie vor gibt es keine offiziellen Bilder. Also von ihrem Hochzeitskleid zum Beispiel oder seinem Anzug wissen wir alles nicht. Ein paar Leute hat man gesehen in der Limousine. Jennifer Lopez, Hugh Grant, Tom Hanks. Also es ist wirklich eine krasse, krasse Einladungsliste gewesen. Und wir sind froh, haben wir da wieder einen Trubel überlebt von der Taylor Swift. Natürlich gibt es sie da auf Virus heute Morgen mit Love Story.

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0: Man kann nicht alles können. Und diese Frau ist zum Beispiel recht schlecht im aktuellen WM-Tippspiel, das wir hier im Geschäft auch haben. Aber dafür weiss sie, was läuft auf der Welt und der Schweiz. Die Livia Schmid aus dem SRF Newsroom für euch. Es ist 6:30.
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2: Die FIFA hat eine rote Karte gegen einen Spieler der US-Nationalmannschaft aufgehoben und damit auch dessen Sperre im nächsten WM-Spiel. US-Medien berichten, die Sperre sei aufgehoben worden, nachdem US-Präsident Donald Trump den FIFA-Präsidenten Gianni Infantino angerufen habe. Trump selbst bedankte sich auf den sozialen Medien bei der FIFA für diesen Entscheid. Die britische Fluggesellschaft EasyJet könnte bald vom US-Investor Castle Lake übernommen werden. EasyJet habe einem Angebot grundsätzlich zugestimmt, wie die Airline mitteilt. Castle Lake will für EasyJet umgerechnet 5,6 Milliarden Franken zahlen. Die Aktionärinnen und Aktionäre von EasyJet müssen dem Verkauf noch zustimmen. Bei neuen Angriffen auf die ukrainische Hauptstadt Kiew sind mindestens 9 Menschen getötet worden. Das melden die ukrainischen Behörden. Russland habe bei dem Angriff sowohl Drohnen als auch Marschflugkörper eingesetzt.
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0: Ein sommerlicher Tag. Viel mehr gibt es gar nicht zu erzählen. Nicht zu heiss, nicht zu kühl, nicht zu wolkig. Es hat einfach vor allem ein bisschen etwas und es ist etwa so 28 Grad später. Jetzt gerade noch so ein bisschen angenehmer Moment, zum Fenster ein bisschen aufzutun. Ich wünsche euch einen super Start in die neue Woche. Natürlich sind ihr nicht allein. Nein, wir sind auch da. Ich bin Mira Weingart. Das ist der Kid Laroi zusammen mit dem Justin Bieber. Der Song, der heisst «Stay».

0: Guten Morgen, Kuss, würde ich an dieser Stelle gerne sagen. Hallo zusammen. SRF Virus am 6:15 startet schon mal richtig schlabrig. Heute ist nämlich der Tag vom Kuss. Und das ist doch einfach ein perfekter Moment, um sich als erstes Mal zurückerinnern.
1: Mit 13, 12, im Heustock. Ja, ich glaube schon. Ich glaube, der erste Kuss ist immer gut, oder?
0: Ich finde das wirklich schön für den Mann, dass der im Heustock einen guten Kuss gehabt mit 13. Ich finde aber das Statement wahnsinnig falsch, dass der erste Kuss immer gut ist.
2: Ich glaube, ich war 12. Das war in Todtnau bei irgendeinem Fest. Es war ziemlich nass und schlabberig.
0: Da würde ich jetzt viel mehr einig sein mit dieser Frau da. Es ist wirklich das erste Mal, dass das Küssen ist so unglaublich unbeholfen. Das ist also wirklich grässlich. Man weiss überhaupt nicht, wo anfangen. Und darum, falls jemand von euch noch eine gute Erinnerung hat an den ersten Kuss, ich würde ihn sehr gerne hören. 079 909 13 33. Wir haben ja keinen Scham voreinander, da, Virus. Wir erzählen die Sachen einfach geradeaus. Darum, let's go. Erste Kusserfahrungen sind sehr willkommen heute Morgen hier bei uns. Da haben wir etwas zu lachen am Montag.

0: Panic at the Disco ist übrigens so ein komischer Bandname. Wie sind Sie auf die Idee gekommen? Das würde mich sehr wundern. House of Memories, gerade gehört von Ihnen. Es ist morgen am 7.
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0: Gute Laune, das ist Pflicht, wenn ihr es noch nicht angebracht habt, weil es halt einfach Montag ist oder weil ihr sonst irgendwie den falschen Fuß verwünscht habt beim Aufstehen oder die Kaffeemaschine nervt heute Morgen, dann helfen wir aus. Selbstverständlich, für das sind wir ja da. Es ist der 6. Juli, es gibt einen schönen Tag, perfekt 28 Grad, ein bisschen Sonne, ein bisschen Wolken zwischendrin. Tipptopp.
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0: Wenn ihr das alles bis jetzt nur nervig gefunden habt und gar nicht geholfen hat, dann vielleicht die folgenden Songs.
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0: room. Die gibt's nämlich in der nächsten halben Stunde. Der Solaroid, der Schweizer Musik, Call It heisst das Lied.
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Popgirly, das brauchen wir doch einfach auch noch, um da den Fächer komplett zu machen. Die Gracie Abrams, Hit the Wall, auch der ist ready. Schön, dass ihr da seid. Schön, dass wir zusammen den Montag in Angriff nehmen. Ich bin Mira Weingart. Morgen.

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0: Hilft schon sehr, oder? Wenn man als erstes am Montagmorgen mal die Minions gehört, rumkrähen, die kleinen, gelben Dinger, wo man ja seit neuestem auch wieder mit einer neuen Geschichte auf der Schweizer Kinoleinwand schauen kann.
2: Okay, Action! Das war perfekt!
1: Ich hab kein Schuh!
2: Sehr gut, und was nimmt ihr als Monster?
0: Und die Minions, die sind eben nicht nur etwas für kleine Kinder. Auch unser Serien- und Filmnerd Luca Bruno findet die lustig und hat den neuesten Film nicht nur geschaut, sondern auch etwas erzählt über ihre Geschichte.
3: Also, du hast es eigentlich ja schon gesagt, die Minions, das sind die kleinen, gelben Helfer, die ursprünglich Nebenfiguren in diesen Despicable Me-Filmen gewesen sind, die bei uns Ich einfach unverbesserlich heissen. In diesem Film geht es vor allem um den Bösewicht Gru und dem seine Familie, während in den Minions Spin-off-Film jetzt die Minions selber im Mittelpunkt stehen, inklusive der gespässigen Fantasiespruch, wo sie schwätzen.
0: Und der neueste, der heisst Minions and Monsters.
3: Der Großteil von diesem Film spielt vor 100 Jahren, also in den 1920er Jahren. Es geht vor allem um zwei Minions, um den James und den Henry, die in Hollywood landen und hört von einer Karriere als Filmemacher träumen. Ihr Ziel, sie möchten einen Monsterfilm drehen und dafür braucht man natürlich also ein richtiges, klassisches Filmemonster à la Dracula oder Frankenstein, so wie man das in diesen Filmen damals gehabt hat. Aber ihr könnt euch ja vorstellen, dass das bei den Minions dann ziemlich schnell ausartet.
0: Und man darf wirklich sagen, es ist ein bisschen schwierig zum Ernst bleiben irgendwie, wenn man über die Minions redet. Aber das ist ein guter Film.
3: Hey, ich glaube, der Film funktioniert darum so gut, weil die Minions, die sind so ein Selbstläufer, dass, glaube ich, das Studio, der Filmemacher mittlerweile nicht mehr auf die Finger schaut und darum haben sie sich irgendwie richtig austoben. Gerade als Filmnerd entdeckt man in diesem Film jetzt so viele Referenzen an die Geschichte von Hollywood, Buster Keaton, Charlie Chaplin und. Also theoretisch könnte man richtig etwas lernen mit dem Film.
0: Das heisst auch offiziell, als jetzt zum Beispiel Mira, man muss sich nicht schämen, wenn man ins Kino einen Kinderfilm, einen vermeintlichen Kinderfilm schaut.
3: Hey, nein, eben nicht. Also Kids bekommen den klassischen Minions-Slapstick und die gewohnt absurd und bunte Action-Botte, währenddem die Erwachsenen eben den ganzen Hollywood-Insider-Humor serviert bekommen. Also ich hätte es wirklich nicht gedacht, dass ich tatsächlich mal einem Minions-Film einen Daumen offen geben kann, aber hey, wir wären soweit.
0: Es ist passiert zum ersten Mal und darum lohnt es sich tatsächlich. Für Minions and Monsters ins Kino geht, der läuft ganz frisch bei uns.
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0: Exakt bei dem Song, wo ich denke, jetzt geht sie gerade international durch. Joya Marlene, I think I'm in love. Grossartiger Sound aus der Schweiz. Am 7:30 gibt es ein Update aus dem Newsroom von Livia Schmidt. 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
1: 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Die FIFA hat eine rote Karte gegen einen Spieler der US-Nationalmannschaft aufgehoben und damit auch dessen Sperre im nächsten WM-Spiel. US-Medien berichten, die Sperre sei aufgehoben worden, nachdem US-Präsident Donald Trump den FIFA-Präsidenten Gianni Infantino angerufen habe. Trump selbst bedankte sich auf den sozialen Medien bei der FIFA für diesen Entscheid. Die britische Fluggesellschaft EasyJet könnte bald vom US-Investor Castle Lake übernommen werden. EasyJet habe einem Angebot grundsätzlich zugestimmt, wie die Airline mitteilt. Castle Lake will für EasyJet umgerechnet 5,6 Milliarden Franken zahlen. Die Aktionärinnen und Aktionäre von EasyJet müssten dem Verkauf aber noch zustimmen. Bei den neuen Angriffen auf die ukrainische Hauptstadt Kiew sind mindestens 9 Menschen getötet worden. Das melden die ukrainischen Behörden. Russland habe bei dem Angriff sowohl Drohnen als auch Marschflugkörper eingesetzt.
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0: Ein Sommertag wie aus dem Bilderbuch, nämlich ganz wenig so herzige Schleierwölkchen, die sind einfach nur für den Look da. Ganz viel Sonne, blauer Himmel und Temperaturen so um die 28 Grad. Mira Weingart, mein Name, guten Start in die neue Woche.

0: No bad days, genau das ist das Motto bei uns auf SRF4. 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
0: Und zwar 50 Stutz Gutschein, um etwas zu posten, rund ums Velo. Für den Mensch, der jetzt sehr schnell ist und gute Ohren hat, ich lade ein Lied ab, es ist ein riesiger Hit. Ein bisschen verändert. Und ihr sagt mir, von wem ist der Hit oder wie heisst er? Eine von diesen Infos muss einfach möglichst schnell aufs Studio-Handy kommen, und zwar als Nachricht. Die Nummer, die wäre 079 909 1333. Und das ist das Lied, das wir suchen.
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0: Jetzt haben sie seine Stimme wirklich gehört, aber vom Song recht wenig. Drum. Was könnte das sein? Wer? Gehen Sie durch auf 079 909 1333.

0: Ganz, ganz entspannt. So läuft es mit dem Omalay. I'm a mess, bei uns auf SRF Virus. Es geht noch 18 Minuten, dann ist es 8 Uhr.
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0: Aber wir sind da schon voll in Action-Stimmung. Bei uns kann man immer um die Zeit nämlich einen Gucci gönnen, wenn man schnell ein Lied erkennt.
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0: man hört ihn schwätzen.
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0: Und im Hintergrund hört man den Sound. Es ist der Robbie Williams mit Feel, den wir heute Morgen gesucht haben. Die Vanessa aus dem schönen Toggenburg war die schnellste. Hallo, guten Morgen.
4: Guten Morgen, Mira.
0: Du hast mir gerade gesagt, du bist auf dem Weg ins Tattoo-Studio. Nicht, um dich selber zu stechen, sondern du schaffst dort.
4: Ja, genau.
0: Aber jetzt nehme ich schon an, du hast selber auch Tattoos?
4: Ja.
0: Okay, beschreib schnell das, was du am liebsten hast an dir.
4: Ich habe zwei Lieblingstattoos von den Kindern.
0: Oh!
4: Genau, eins vom Löwe für meinen Sohn und eine Eule für meine Tochter.
0: Oh, das ist aber wirklich schön.
4: Genau.
0: Und hast du irgendeins, das ein eine Jugendsünde ist, das du jetzt nicht mehr machen
4: würdest? ja, als ich verliebt war, habe ich ein Schlaf am Finger gemacht. Das ist, ja. Aber die hätten nicht gehebt.
0: Ah, okay. Gut. Ja, gut, hast du für eine neue Liebe gefunden. Das ist auch gut.
4: Ja.
0: Wenigstens hast du nicht den Namen tätowiert von dieser Person.
4: Nein, das habe ich gesagt, dann
0: mache ich jetzt. Sehr smart. Ja, grossartig. Ja. Vanessa, ich wünsche dir einen ganz, ganz schönen Tag.
4: Ja, danke, gleichfalls.
0: Merci vielmals. Ciao, ciao.
4: Tschüss, Mira.

0: Was mir ja niemand gesagt hat, ist, dass ein kleiner Teil vom Radiomachen tatsächlich Mathe ist. Man muss einmal so ausrechnen, wie lange das Lied geht bis zu der neuen Stunde. Ich habe wahnsinnig schlecht gerechnet. Darum ist jetzt 7:59:27 und ich würde jetzt eigentlich sagen, dass es 8 ist. Und darum habe ich jetzt den ganzen Speech da noch gehalten. Weil wenn ich jetzt sage, es ist 8, dann habe ich eigentlich einfach nur noch grosszügig aufgerundet, weil es ist jetzt 7:59:45 und das zählt.
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0: Guten Morgen zusammen, das ist der Montag und wir können zwar nicht rechnen, aber wir haben gute Laune und das ist auch recht so. Wettertechnisch bringt uns der Tag viel Sonne, wenig so herzige Wölkchen zur Dekoration und Temperaturen so 28 bis 31 Grad etwa.
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0: Beste und einfachste Sommertrick für die Küche. Also ich komme nicht darauf klar, wie fein das etwas kann sein. Mit so wenig Aufwand. Wassermelone Glace. Leute, jetzt vergesst ihr mal den Wassermelonen-Feta-Salat für eine Sekunde. Ich weiss, der ist auch fein. Aber jetzt nehmt ihr das Ding, schneiden sie ein Stück schneiden in so einen Gefrier Plastikbag und dann tun wir das in Gefriere. Wichtig, von der Konsistenz her kommt es am besten, wenn man es am gleichen Tag gerade wieder braucht. Also es darf nicht zu hart gefroren sein. Also nehmt ihr es nach ein paar Stunden raus, rührt die Wassermelonenstücke zusammen mit ein bisschen Limette oder Zitronensaft, was ihr lieber habt, und vielleicht ein Mühe Honig, aber also wenig. Wassermelone ist ja genug süß. Dann mixen. Sofort in eine Schale und essen. Es ist so unglaublich geil. Also man kann wirklich eine Tonne von dem reinlassen und man bekommt nicht genug. Es geht aber auch schnell, bis es davon schmilzt. Ist aber auch nicht mega schlimm. Also wenn ihr zu langsam sind mit Essen, dann könnt ihr es nachher einfach in ein Glas umleeren und dann ist es Wassermelonensaft. Also ich kann es wirklich wahnsinnig empfehlen und es ist so einfach. Probiert es und gebt mir Feedback. Ich bin Mira Weingart.

0: haben ein bisschen Schweiß tropft, Tränen brüllt und alles Mögliche, wo ihr eure Einladungen für eure Hochzeiten machen müsst. Ich habe schon ein paar Mal gehört, dass das recht emotional werden kann, weil man ja dann irgendwo muss die Linie ziehen und vielleicht der eine oder die andere dann nicht einladen kann und dann ist das ein Riesenzeug und oh mein Gott, und die Leute werden hässig. Ausser, man heisst Taylor Swift, dann sagt man, ich lade alle Leute ein, die ich jemals mit ihnen geredet habe. Sie hat jetzt endlich geheiratet. Das Wochenende. Ihre herzige Travis Kelce. Und jetzt nimmt es mich natürlich Wunder, ob Annik Leonhard zu dieser Hochzeit eingeladen war.
1: Ja, ich wäre natürlich gern, aber ich habe noch nie mit ihr geschwätzt.
0: Hat also knapp nicht gelangt.
1: Ich bin die Erste, die sie streichen
0: musste. Du bist 1001 Gast gewesen und bei dir hat sie die Linie gezogen.
1: Ja, verständlicherweise.
0: Ja, okay, das können wir ihr jetzt auch nicht böse nehmen. Sie hat sich dafür schon recht ins Zeug gestürzt. Also sie haben den Madison Square Garden gemietet für die Hochzeit und du bist das ganze Wochenende am Handy geklebt.
1: Ich habe einfach wirklich mir all die Gerüchte. Das ist ja nichts bestätigt im Vorhinein von ihr selber oder von ihrem Team. Und auch bis jetzt, sie haben nur dann kurz außerhalb von dem Madison Square Garden irgendwie ein Just TNT Married. Also so, sie haben es schon kommuniziert, aber sonst ist nichts durchgesickert. Es ist alles, es sind nur Gerüchte, nur Paparazzi-Fotos, die da rum sind. Und ich habe so gefunden, ja, ist ja eigentlich geil, wenn sie die Privatsphäre wollen, dann gönne ich ihnen die. Ich habe mir natürlich trotzdem jedes Gerücht hineinzogen.
0: Also trotzdem wünschte ich mir, sie hätte keine Privatsphäre.
1: Ja, dicke Zwiebelringe sind angeliefert worden.
0: Dicke Zwiebelringe? Und sonst noch so Essen?
1: Ja, Glasse, glaube ich, auch noch Hummer, hat man gesagt, haben sie gehabt.
0: Ich habe auch ein Auto gesehen, das so das Blumengesteck eingefahren hat. Auch klasse.
1: Nur eins.
0: Nur ein einziges Blumengesteck. Also man kann auch sagen, wie viel die Hochzeit gekostet hat. Das ist natürlich auch keine bestätigte Zahl. Aber man munkelt, 20 Millionen Dollar haben die ja schnell angeblättert für den einen Tag. Ja gut, jetzt hoffen wir, das ist gut gewesen.
1: Also die Leute, die waren, die haben ja dann im Nachhinein dürfen so ihre Outfits und so posten und sagen, sie sind im Fall dann übrigens am Hochzeit von der Taylor Swift gewesen und die haben alle geschwärmt. Das habe ich mir natürlich auch alles reingezogen.
0: Also wir sind jetzt ja einfach froh, dass einmal so eine Love Story für Taylor Swift aufgeht. Man weiss ja, dass alle ihre Alben eigentlich von ihren Ex-Freunden handeln und darum hoffe ich, es kommt jetzt mal ein Moment kein Album. Das wäre ein gutes Zeichen.
1: Oder es kommt ein Album über das Hochzeit.
0: Oh mein Gott. Also gut.

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0: gar nichts kümmern. Wir servieren alles auf dem Silbertablett. Auch die aktuellsten News. Die gibt es jetzt um 8:30 und verantwortlich für die ist Livia Schmidt aus dem SRF Newsroom. 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
1: Nachrichtencheck. Die FIFA hat eine rote Karte gegen einen Spieler der US-Nationalmannschaft aufgehoben und damit auch dessen Sperre im nächsten WM-Spiel. US-Medien berichten, die Sperre sei aufgehoben worden, nachdem US-Präsident Donald Trump dem FIFA-Präsidenten Gianni Infantino angerufen habe. Trump selbst bedankte sich auf den sozialen Medien bei der FIFA für diesen Entscheid. Im Iran hat die Trauerprozession begonnen für den getöteten obersten Führer des Landes Ayatollah Ali Khamenei. Dauern soll sie bis zu 12 Stunden. Beigesetzt werden soll er in seiner Heimatstadt Mashhad im Nordosten des Irans. Ayatollah Ali Khamenei war bei einem US-israelischen Luftangriff Ende Februar getötet worden. Die britische Fluggesellschaft EasyJet könnte bald vom US-Investor Castle Lake übernommen werden. Wie EasyJet mitteilt, habe man einem Angebot grundsätzlich zugestimmt. Castle Lake will für EasyJet umgerechnet 5,6 Milliarden Franken zahlen. Die Aktionärinnen und Aktionäre von EasyJet müssen dem Verkauf noch zustimmen.
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0: Ein Tag wie aus dem Sommerbilderbuch ist er, mit viel blauem Himmel, viel Sonne und warmen Temperaturen, so um die 28 bis 31 Grad. Zwischendrin mal ein kleines Wölkchen. Ich bin Mira Weingart und schicke euch im Montag.

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0: Einen guten Morgen allerseits. 9 Uhr ist es jetzt, es ist der Montag, es ist der 6., 7., 6, 7.
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0: Boah, sind wir doof.
2: 6, 7.
0: 6, 7, 6, 7. Also, das Wetter. Können wir vielleicht auch noch sagen, noch etwas Ernstes, richtige journalistische Arbeit leisten da heute Morgen. Es ist 28 Grad später, vielleicht sogar so knapp an der 30 Grad Grenze. Es hat viel Sonne und es hat ganz wenig Wolken. Also ein richtig toller Start.
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0: Und jetzt machen wir den Start in die Woche noch ein bisschen besser. Heute ist ja der internationale Tag vom Kuss. Da tun wir doch jetzt eins umschmützeln mit der Annik.
2: 6-7 Kisses. Hallo miteinander. Zur Auswahl gibt es nicht einen 6 oder einen 7 Song, aber wir haben Sixpence None the Richer mit Kiss Me. Oh, kiss me. Twilight, absoluter Klassiker. Mhm. Könnte man wirklich gar küssen, wenn der läuft. Ein Eis schicken auf 079 909 1333. Oder wir haben den Tarkan. Und der Song, der ist ja als Kiss Kiss auch bekannt. Aber Mira, du lernst ja gerade Türkisch. Du kannst auch den richtigen Titel aussprechen.
0: Habe ich den ganzen Morgen extra geübt für euch. Also man sagt «Schömerück». Und das heisst übrigens so ein bisschen frech, ungezogen. Also weisst du, er singt da so von einer, die ihn verrückt macht.
2: Ja, ja. Das ist also das heisst nicht einfach Kiss Kiss nein. übersetzt.
0: Nein.
2: Schimmerig.
0: Die haben eben noch so ein komisches I. Ganz mühsam zu aussprechen. Ihr sagt uns jetzt, welchen Song das ihr lieber wollt. Ihr wisst schon, welchen das ich lieber will. Wenn der Sixpence None the Richer Kiss Me schickt ein 1, der Tarkan mit Schimmerig schickt ein 2 auf unser Studio-Handy 079 909 1333.

0: manchmal finde ich meinen Job so blöd. Nämlich, wenn Songs von Superstars rauskommen, wo man nicht, wo ich keine Ahnung habe, wie man sie ausspricht, nachher kann ich es einfach nie sagen. Das ist zum Beispiel beim Harry Styles der Fall. Und bei dem Lied, wo du mich jetzt musst retten, Annik Leonard.
1: Aperture.
0: Aperture.
1: Aperture. Aperture. Das ist die Öffnung von der Kameralinse, glaube ich. Oder irgendwie so.
0: Aber das ist doch ein französisches Wort, oder? Aperture.
1: Aperture? Aperture. Ja, das ist offensichtlich auch Englisch.
0: Das habe ich aber, das irritiert mich so, wie das
1: Öffnung heisst.
0: Optisch.
1: Blende.
0: Blende.
1: Aperture lets the light in, singt er.
0: Aha, er sagt es sogar im Song, hätte einfach ein bisschen zuhören können. Gut, danke vielmals fürs mir beibringen, weil seit Monaten ist das ein Rätsel für mich.
1: Zum Glück kannst du ja die türkischen Songtitel aussprechen, die sonst nicht so viel können.
0: Zum Glück!
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0: Heute am Tag vom Kuss, nämlich, habt ihr zur Auswahl Sixpence None the Richer mit dem Song Kiss Me oder eben der Tarkan mit einem Song, der nennt sich Schimmerig.
1: Ich habe es Schimmerig.
0: Schimmerig.
1: Und das hat niemand Schimmerig geschrieben, aber viele Leute haben das zwei geschrieben mit einem Kuss-Smiley dazu oder mit ein paar Sternchen, mit einem Smiley. Die sind alle auf deiner Seite.
0: Ach, ich bin so froh.
1: Also viel.
0: So froh. Habt ihr so guten Geschmack. Aber natürlich kann man sich da immer noch einschalten in das Hit-Battle. Wenn ihr lieber Sixpence None the Richer wollt, mit Kiss Me schickt ihr das 1. Und wenn ihr den Tarkan hören wollt mit Schimmerig, dann schickt ihr das 2 auf 079 909 1333.

0: Adela Red Bottoms. Da übrigens würde ich jetzt gerne meine...
1: das kannst du aussprechen.
0: Meine Popkultur-Knowledge zum Besten geben. Weißt du denn, was ein Red Bottom ist?
1: Die Louboutin-Schuhe.
0: Hey,
1: Taylor Swift hat die auch immer an.
0: Ah, wirklich? Krass. Ja, also für alle anderen, die das nicht kennen, schade, dann ich es der Annik nicht erklären. Es sind so Schuhe, die bekannt sind dafür, dass sie rote Sohle haben. Und sie sind halt recht teuer. Darum werden sie auch im Rap recht oft benutzt, zum Bluffen, zum sagen, dass man viel Geld hat. Die Adela hat offensichtlich auch viel Geld. Red Bottoms. Gehört 12 Minuten ab der 9.
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0: Wie immer zwei Songs zur Auswahl. Sie haben beide mit Küssen zu tun. Sixpence, None the Richer, Kiss Me, oder? Der Tarkan mit Schumarik. Die beiden gibt es also nicht zu irgendeinem Zufall, sondern weil der 6. Juli, der ist offiziell der Tag vom Kuss. Und jetzt habt ihr da aussen fleissig abgestimmt.
1: Alle wollen küssen. Alle wollen nur machen. Ich weiss nicht mit wem. Wahrscheinlich nicht unbedingt mit uns. Aber mit den Songs vielleicht auch. Und gewonnen hat Hochhaus. Der Tarkan mit, sag's nochmal schön.
0: Schumarik.
1: Ja!
0: Der sieht übrigens auch gut aus. Den möchte ich auch küssen.
1: Wir werden doch alle küssen an dem 6. Juli.

0: Tarzan.
1: Dann haben mir jetzt aber eine Freude gemacht mit dem Lied. Tarkan Schumarök hat es gewonnen, ein Hit-Battle. Heute auf SRF Virus. Man kann nämlich immer um die Zeit zwischen zwei guten Songs abstimmen. Und ihr habt euch für den hier entschieden. Das könnt ihr selbstverständlich auch morgen wieder machen.

0: wo sie das Lied da geschrieben hat, Truman Show, recht melancholisch. Und wenn man meint, es geht nicht melancholischer, dann kommt Paula Hartmann um die Ecke. Hey, da wird um nichts fühlen, alles, was ich kenne. Jeden Sonntagmorgen in der Kirche. Und singt so etwas wie, die Liebe ist tot. Sie ist einfach, die macht so unglaublich viele traurige Songs, aber so viele gute Songs. Und darum hören wir sie auch miteinander. Gerade in der nächsten halben Stunde dann. Zuerst aber gibt es noch ein kleines, grosses Update direkt aus dem Newsroom.
1: 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Die Nachrichten von SRF um 9.30 Uhr mit Livia Schmid. Der Weltfußballverband FIFA hat die Sperre gegen den US-Spieler Folarin Balogun aufgehoben. Balogun war wegen einer roten Karte im Spiel gegen Bosnien-Herzegowina gesperrt worden. Mehrere US-Medien berichten, die FIFA habe die Sperre aufgehoben, nachdem US-Präsident Donald Trump bei FIFA-Präsident Gianni Infantino angerufen habe. Auf den sozialen Medien bedankte sich Trump bei der FIFA. Die FIFA stützt sich bei dem Entscheid auf ihr Disziplinarreglement. Sie habe sich rein faktisch an die Regeln gehalten, sagt SRF-Sportredaktor Jan Zürcher. Zudem sei es nicht das erste Mal, dass die FIFA eine rote Karte wieder aufhebt. Aber
2: die FIFA bricht damit schon mit der Tradition der gewöhnlichen Regelauslegung. Eine gewisse Willkür hinter diesem Entscheid mache ich schon aus. Denn klar ist, dieser Entscheid zugunsten Belgiens ist für das US-Team sehr zentral, denn er ist immerhin der beste US-WM-Torschütze, gehört also sicher zu den wichtigen Spielern im Team. Und dass US-Präsident Donald Trump auf seiner Plattform Truth Social der FIFA im Anschluss gedankt hat, dass sie ein, Zitat, großes Unrecht rückgängig gemacht haben, das nährt natürlich eine gewisse Skepsis,
1: sagt Sportredaktor Jan Zürcher. Belgien kann nun morgen im Achtelfinal gegen Belgien spielen. In der iranischen Hauptstadt Teheran hat der Trauerzug für Ayatollah Ali Khamenei begonnen, für den getöteten obersten geistlichen Führer. Sein Leichnam wird in einer Prozession durch Teheran geführt. Laut dem staatlichen Fernsehen könnte diese Prozession bis zu 12 Stunden dauern. Aus Sicherheitsgründen sperrte der Iran den Luftraum über der Stadt. Am Donnerstag soll Khamenei in seiner Heimatstadt Mashhad im Nordosten des Landes beigesetzt werden. Khamenei war am 28. Februar getötet worden. Die USA und Israel hatten seinen Amtssitz in Teheran gemeinsam aus der Luft angegriffen. China hat im Südpazifik eine Langstreckenrakete getestet. Die Rakete sei mit einer Sprengstoffattrappe bestückt gewesen und von einem U-Boot abgefeuert worden, teilte das chinesische Militär mit. Die betroffenen Staaten der Region seien vor dem Test informiert worden. Mehrere Länder haben den Raketentest Chinas bereits kritisiert, darunter Australien, Neuseeland und Japan.
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0: Es hat ganz, ganz wenig Wolken, die so ein bisschen umschlirken am Himmel und sonst einfach blau und sonnig und Temperaturen, die sind warm, 28 bis 30 Grad heute. Mira Weingart bin ich, hallo miteinander. 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
1: Heilige Bimba, man kann doch nicht so ein grosser Star sein und dann so einen grossen anderen Star auf die Bühne holen, als wäre nichts. Doch offensichtlich kann man.
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1: Was für ein absolutes Feuerwerk war das bitte gewesen? Der Auftritt von der Ray am Montreux Jazz Festival das Wochenende. Hi!
3: Sie hat ja eröffnet am Freitagabend und Ray war im Februar schon zu Zürich gewesen. Ein Auftritt und die ist wirklich also so eine krasse Live-Künstlerin. Im Februar im Hallenstadion ist noch ein bisschen grösser und ich glaube, am Montreux Jazz Festival hat das auch recht intim ausgesehen, ehrlich gesagt. Vielleicht habe ich einfach gute Videos gesehen, aber also so krass.
1: Ja, das macht es noch ein bisschen krasser, wenn du sagst, intim, was jetzt für eine Story kommt. Sie hat noch angekündigt, es werde eine Geschichte geschrieben und dann hat sie einfach das gemacht.
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1: Den Namen gar nicht mehr fertig aussprechen. Alicia Keys ist auf die Bühne gekommen. Für zwei Songs.
3: Das ist wirklich, dass wenn man das machen kann. Was für ein Popstar ist man? Oder was für ein Superstar? Und die einen Leute haben es eben, glaube ich, gegangen. Darum haben sie bei Alicia sind sie auch schon durchgedreht.
1: Das ist so krass. Es ist richtig, richtig heftig. Ja, mich scheisse an, bin ich nicht da gewesen.
3: Mm.
1: Punkt. Da ist Dre für euch mit Skin and Bones.

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0: Freunde, checkt ihr das eigentlich, dass ihr gratis ein gutes Festival geht? Mit irgendjemandem, den ihr sehr gerne habt. Checkt ihr das überhaupt?
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0: Es ist 10 Uhr am Morgen und bei uns an dem Montag scheint die Sonne wirklich doppelt und dreifach, aber auch wettertechnisch ist sie da, muss man sagen. Es gibt etwa 28 Grad heute.
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0: Yes! So, ihr seid gleich schon am Feiern. Also sorry, es ist so random, dass der Sean Paul auf den Gurten kommt.
2: Weißt du, was für ein Abriss?
0: Das, ich glaube, das wird sehr geil. Und zwar, zwischen dem 15. und dem 18. Juli gibt es den Abriss. Und ihr seid mit dabei, Viertagespass, sogar Comfort Zone, Viertagespass.
2: Kann man noch absitzen.
0: Kann man sogar absitzen, ja, für die Eltern ist das auch gut. Jetzt geht es darum, dass ihr zwei Runden überstönt, um an die Tickets anzukommen. Die erste ist eine Quizfrage und in der zweiten Runde müsst ihr dann die Virus-Community überzeugen, wieso ihr die Tickets so fest verdient habt. So funktioniert es mal vorweg. Jetzt hätte Annik eine Quizfrage.
2: Das ist so lustig, es hat jetzt gerade schon einfach auf 079-909-1333 geschrieben, Antwort B ist richtig.
3: Ah, also bevor wir überhaupt die Frage gestellt haben, dich disqualifizieren wir aber sofort.
0: Es ist aber geil, Risiko und einfach mal hoffen, das ist noch eine lustige Taktik.
2: Und es könnte sein, dass es ja dann stimmt. Wir haben es aber schon vorher gesehen. Unsere Augen sind überall. Ich stelle jetzt die Frage gleich mal. Ihr dürft A, B oder C schreiben, so schnell wie möglich, auf 079-909-1333. Die Frage ist, was ist nicht im Kanton Bern erfunden worden?
0: Mhm.
2: A. Toblerone, B. Ofenmaltine, C. Quellfrisch.
0: Ihr sagt uns A, B oder C auf Nummer 079-909-1333. Und in dieser Zeit stimmen wir uns einstimmen auf das gute Festival mit den Lords. Die kommen nämlich auch. What was that, heisst der Song.

0: braucht nicht viel, nur ein paar schnelle Finger, die gut tippen können und vielleicht ein bisschen Allgemeinwissen. Und dann kommen wir hier auf SRF-Virus wirklich wahnsinnig weit. 14 Minuten ab den 10. Bei uns gibt es heute Gurten-Festival-Tickets zum Gewinnen. Die erste Runde, die ist soeben vorbei. Man muss nämlich eine Quizfrage richtig beantworten. Die Frage war, was wurde nicht im Kanton Bern erfunden? A. Toblerone, B. Offenmaltine, C. Quell frisch. Annick?
1: Ich hätte auch nach dem Ausschlussprinzip gehen, glaube ich. Ich habe nicht gewusst, was das im Kanton Bern erfunden wurde. Aber Quellfrisch ganz klar nicht. Das ist aus dem Kanton Appenzell.
0: Voilà. Und das ist darum auch die richtige Antwort. Es haben 2-3 Leute gewusst. Aber natürlich sind nur 2 von denen die schnellsten gewesen. Und die lernt ihr heute bestimmt noch kennen. Die kommen jetzt nämlich eine Runde weiter. Schickt uns ihre besten Argumente und ihr da aussen, die SR-Virus Community, entscheidet dann, wer die Tickets überkommt.
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0: einfach kurz Zeit anhalten mit der Cosmo. Schweizer Musik, die ihr gerade gehört habt, Stand Still. Guten Morgen.
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2: Die Nachrichten von SRF um 10.30 Uhr mit Livia Schmid.

0: Fast 2400 Kinder und Jugendliche sind im vergangenen Jahr in der Schweiz nach einer vermuteten oder bestätigten Misshandlung in einer Kinderklinik behandelt worden. Es ist der höchste Wert seit Beginn der nationalen Datenerhebung 2009. Gegenüber dem Vorjahr ist es eine Zunahme um fast 300 Fälle, wie die Schweizerische Gesellschaft für Pädiatrie mitteilt. Die häufigste Form der Misshandlung sei körperliche Gewalt gewesen. Die Zahl der psychischen Misshandlungen sei nach einem Rückgang im Vorjahr wieder stark angestiegen. Dabei werden auch Fälle gezählt, bei denen Kinder häusliche Gewalt miterleben. Mehr als 40% der betroffenen Kinder waren jünger als 6 Jahre. In knapp 70% der Fälle stammten die mutmaßlichen Täterinnen und Täter laut der Gesellschaft für Pädiatrie aus der Familie. China hat im Südpazifik eine Langstreckenrakete getestet. Die Rakete sei mit einer Sprengstoffattrappe bestückt gewesen und von einem U-Boot abgefeuert worden, teilte das chinesische Militär mit. Die betroffenen Staaten der Region seien vor dem Test informiert worden. Mehrere Länder haben den Raketentest Chinas bereits kritisiert, darunter Australien, Neuseeland und Japan. Nur einige Stunden vor dem Raketentest hatten Australien und der Inselstaat Fidschi ein Verteidigungsbündnis unterzeichnet. Darin verpflichten sich die beiden Länder, sich im Fall eines Angriffs gegenseitig zu helfen. Wir wechseln in die Wirtschaft mit zwei kurzen Meldungen. In der Schweiz ist die Arbeitslosigkeit im letzten Monat etwas zurückgegangen. Die Arbeitslosenquote betrug im Juni 2,9%. Das sind 0,1 Prozentpunkte weniger als im Monat zuvor. Das teilt das Staatssekretariat für Wirtschaft SECO mit. Und der Schweizer Pharmakonzern Novartis will den Bereich der Krebsmedikamente ausbauen und dafür das britische Biotech-Unternehmen Myrix kaufen, für umgerechnet knapp 1 Milliarde Franken. Das teilt Novartis mit. Die Übernahme muss noch von den Behörden genehmigt werden.
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2: Ein sommerlicher, warmer Tag heute, Temperaturen 28 bis 31 Grad, viel Sonne und wenig Wolken, die sind wirklich einfach nur auch noch ein bisschen da, dass sie auch da sein können. Ich bin Mira Weingart und wünsche euch einen guten Start.

0: ist immer so die Frage, oder? Wenn so die eigenen besten Jahre vorbei sind, darf man dann nochmal kommen und sagen, hallo, ich kann es übrigens auch noch. Die Madonna, die hat das jetzt gemacht. Sie ist natürlich unbestritten Queen of Pop gewesen. Das ist jetzt doch auch schon ein paar Jahre her. Aber vielleicht ist sie es ja immer noch. Sie wird es auf jeden Fall beweisen auf ihrem aktuellen Album. Das ist gerade letzten Freitag rausgekommen. Es heisst Confessions 2. Und natürlich haben wir die ganz genau reingelassen. Auch mit unserer Expertin, der Krigi Glanzmann.
1: So, all in all muss ich vorab vielleicht noch schnell sagen. I'm not mad about this album. Es ist ein gutes Album. Aber die Differenzierbarkeit von diesen 16 Songs, naja, ich finde, so, sie blenden alle sehr, sehr fest ineinander rein. Und manchmal tönen sie eben auch verdächtig gleich.
0: Okay. Aber darum haben wir ja jetzt einen von den besten ausgewählt, den Danceteria.
1: Ich finde, das ist so ein bisschen der Pop-Banger vom Album. Ich glaube, das ist auch ein bisschen der, wo den Leuten wird bleiben, wenn sie die ganzen 16 Songs durchgelassen haben. Ich finde aber auch, er zeigt alles, was Madonna eben so gut kann. Er ist eingängig, er hat einen Hook, er hat einen treibenden Beat. Ist ein bisschen retro, aber irgendwie gleich auch noch modern.
0: Es ist nicht ganz unkritisch umgegangen mit dem neuen Album von der Madonna, aber ja, das ist vielleicht auch, wenn man Queen of Pop ist, schaut man natürlich genauer an. Trotzdem, alles in allem ist sie einfach geil, dass die jetzt findet, doch, ich komme nochmal. Also ich finde, das hat Respekt verdient. Wir gehen rein. Madonna, Confessions 2 heisst die Platte und der Song da, Danceteria.

0: schönen Montag. Jetzt geht Elfi.
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0: Nina Chuba, die ihr da gerade gehört habt, die ist ja sowieso einfach ein bisschen Fan von der Schweiz. Sie kommt immer wieder, ist erst gerade am Open Air St. Gallen gewesen, geht dann auch wieder ans Gurtenfestival. Eine gute Zeit hat die bei uns den Sommer. Ihr hoffentlich auch. Das Wetter, das verspricht einmal eine gute Zeit heute. 28 Grad und ganz viel Sonne. Mein Name, der ist Mira Weingart. Und wir schauen jetzt, dass auch der Rest vom Montag gut wird. Ariana Grande hilft mit musikalisch. Hate that I made you love me heisst das Lied.

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1: Die Nachrichten von SRF um 11.30 Uhr mit Livia Schmid. Fast 2400 Kinder und Jugendliche sind im vergangenen Jahr in der Schweiz nach einer vermuteten oder bestätigten Misshandlung in einer Kinderklinik behandelt worden. Es ist der höchste Wert seit Beginn der nationalen Datenerhebung 2009. Gegenüber dem Vorjahr ist es eine Zunahme um fast 300 Fälle, wie die Schweizerische Gesellschaft für Pädiatrie mitteilt. Die häufigste Form der Misshandlung sei körperliche Gewalt gewesen. Die Zahl der psychischen Misshandlungen sei nach einem Rückgang im Vorjahr wieder stark angestiegen. Dabei werden auch

0: Fälle gezählt, bei denen Kinder häusliche Gewalt miterleben. Mehr als 40% der betroffenen Kinder waren jünger als 6 Jahre. In knapp 70% der Fälle stammten die mutmaßlichen Täterinnen und Täter laut der Gesellschaft für Pädiatrie aus der Familie. Wenn die Arbeitslosenquote in einem Beruf auf über 5% steigt, dann kommt dieser auf die Liste der Stellenmeldepflicht. Das heißt, die offenen Stellen müssen den regionalen Arbeitsvermittlungszentren gemeldet werden, bevor sie öffentlich ausgeschrieben werden. Letztes Jahr zählte der Bund rund 206.000 gemeldete Stellen, fast 28.000 mehr als noch im Vorjahr. Grund dafür sei die steigende Arbeitslosigkeit im Jahr 2024. Dadurch wurden Stellen in mehr Berufsarten meldepflichtig. Wie bereits in den Vorjahren gab es 2025 die meisten meldepflichtigen Stellen im Baugewerbe und in der Industrie. Zudem seien die Meldungen aus dem Gastgewerbe gestiegen. Im Süden Frankreichs kämpfen Feuerwehrleute nach wie vor gegen einen Waldbrand, der in der Nähe der Gemeinde Trevillac ausgebrochen ist. Etwa 10.000 Menschen mussten ihre Häuser verlassen, wie die Behörden mitteilen. Der örtliche Präfekt sagte vor den Medien, der Brand in den französischen Pyrenäen sei nach wie vor nicht unter Kontrolle und bisher 46 Quadratkilometer seien zerstört. Das entspricht etwa der Fläche des Thunersees. Die heutige und dritte Etappe der Tour de France endet dort in der Region. Zwar findet das Rennen statt, aber ohne Zuschauende. Zudem werden die Zahl der Begleitfahrzeuge auf ein Minimum reduziert.
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0: Habt ihr schon Schweiß und Tränen brüllt, als ihr eure Einladungen für eure Hochzeit müssen zusammenstellen
1: musst? Ich habe schon ein paar Mal gehört, dass das recht emotional werden kann, weil man ja dann irgendwo muss die Linie ziehen muss und vielleicht der eine oder andere dann nicht einladen kann. Und dann ist das ein Riesenzeug und oh mein Gott, und die Leute werden hässig. Ausser, man heisst Taylor Swift, dann sagt man, ich lade alle Leute ein, die ich jemals mit ihnen geredet habe. Sie hat jetzt endlich geheiratet. Das Wochenende. Ihre herzige Travis Kelce. Und jetzt nimmt es mich natürlich Wunder, ob Annik Leonhard zu dieser Hochzeit eingeladen war.
2: Ja, ich wäre natürlich gern, aber ich habe noch nie mit ihr geschwätzt.
1: Hat also knapp nicht gelangt.
2: Ich bin die Erste, die sie streichen
1: musste. Du bist 1001 Gast gewesen und bei dir hat sie die Linie gezogen.
2: Ja, verständlicherweise.
1: Ja, okay, das können wir jetzt auch nicht böse. Sie hat sich dafür schon recht ins Zeug gestürzt. Also sie haben den Madison Square Garden gemietet für die Hochzeit und du bist das ganze Wochenende am Handy geklebt.
2: Ich habe wirklich mir all die Gerüchte. Das ist ja nichts bestätigt im Vorhinein von ihr selber oder von ihrem Team. Und auch bis jetzt, sie haben nur dann kurz außerhalb von dem Madison Square Garden irgendwie ein Just TNT Married. Also so, sie haben es schon kommuniziert, aber sonst ist nichts durchgesickert. Es ist alles, es sind nur Gerüchte, nur Paparazzi-Fotos, die da rum sind. Und ich habe so gefunden, ja, ist ja eigentlich geil, wenn sie die Privatsphäre wollen, dann gönne ich ihnen die. Ich habe mir natürlich trotzdem jedes Gerücht hineinzogen.
1: Also trotzdem wünschte ich mir, sie hätte keine Privatsphäre.
2: Ja, dicke Zwiebelringe sind angeliefert worden.
1: Dicke Zwiebelringe? Und sonst noch so Essen?
2: Ja, Glas, ich glaube auch noch Hummer, hat man gesagt, haben sie gehabt.
1: Ich habe auch ein Auto gesehen, das so das Blumengesteck eingefahren hat. Auch krass.
2: Nur eins.
1: Es ist nur ein einziges Blumengesteck. Also man kann auch sagen, wie viel die Hochzeit gekostet hat. Das ist natürlich auch keine bestätigte Zahl. Aber man munkelt, 20 Millionen Dollar haben die ja schnell angeblättert für den einen Tag. Ja gut, jetzt hoffen wir, das war gut gewesen.
2: Also die Leute, die gewesen sind, die haben ja dann im Nachhinein dürfen so ihre Outfits und so posten und sagen, sie sind im Fall dann übrigens am Hochzeit von der Taylor Swift gewesen und die haben alle geschwärmt. Das habe ich mir natürlich auch alles reingezogen.
1: Also wir sind jetzt ja einfach froh, dass einmal so eine Love Story für Taylor Swift aufgeht. Man weiss ja, dass alle ihre Alben eigentlich von ihren Ex-Freunden handeln und darum hoffe ich, es kommt jetzt mal ein Moment kein Album. Das wäre ein gutes Zeichen.
2: Oder es kommt ein Album über das Hochzeit.
1: Oh mein Gott. Also gut.
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0: Es ist 12 Uhr.
1: Hallo, guten Wochenstart allerseits. Ich hoffe, der ist gelungen bis jetzt. Und ich hoffe vor allem, ihr könnt in die wohlverdiente Mittagspause. Die ist warm, die bietet sich an, um entweder ein bisschen von aussen zu sitzen oder in den Kühlschrank hineinsitzen, je nachdem, wie ihr es habt mit der Hitze. Die Temperaturen sind nämlich schon so um die 30 Grad heute, den ganzen Tag eigentlich recht sonnig, mit ein paar wenigen Wolken.

0: nicht vorstellen, dass jemand, der in einem Tattoo-Studio arbeitet, alle Tattoos liebt an sich. Die Person, die macht doch mal einen Fehler, oder? Das haben wir heute Morgen herausfinden auf SRF Virus. Nämlich dank der Vanessa. Die arbeitet in einem Tattoo-Studio und die hat vor allem auch gute Ohren. Sie hat nämlich am schnellsten herausgefunden, was das für ein Lied ist.
1: My wife took the picture of the naked picture of me on a tree. She approves.
0: Ist halt ein bisschen verkrüselt. So läuft es in unserem Musikquiz Amix. Wir haben gesucht den Robbie Williams mit Feel. Sie hat es am schnellsten gewusst, 50 Stutz Gucci abgeräumt und dann haben wir noch über die Tattoos schwätzen.
2: Guten Morgen, Mira.
0: Du hast mir gerade gesagt, du bist auf dem Weg ins Tattoo-Studio, nicht um dich selber zu stechen, sondern du schaffst dort.
2: Ja, genau.
0: Aber jetzt nehme ich schon an, du hast selber auch Tattoos?
2: Ja.
0: Okay, beschreib schnell das, was du am liebsten hast an dir.
2: Ich habe zwei Lieblingstattoos von den Kindern.
0: Oh!
2: Genau, eins vom Löwe für meinen Sohn und eine Eule für meine Tochter.
0: Oh, das ist aber wirklich schön.
2: Genau.
0: Und hast du irgendeins, das ein eine Jugendsünde ist, das du jetzt nicht mehr machen
2: würdest? Ja, als ich verliebt war, habe ich ein Löwe am Finger gemacht. Das ist, ja. Aber die hätte ich nicht gehalten.
0: Ah, okay, gut. Ja gut, hast du für eine neue Liebe gefunden. Das ist auch gut.
2: Ja.
0: Wenigstens hast du nicht den Namen tätowiert von dieser Person.
2: Nein, das habe ich gesagt, dann mache ich jetzt
0: die. Die nächsten sind vielleicht ihr. 50 Franken Gucci. Zu etwas posten rund ums Velo könnt ihr gewinnen in unserem Musikquiz. Morgen, nächste Chance, kurz nach der halben Acht, hier auf SRF Virus.

0: Heilige Bimba, man kann doch nicht so ein grosser Star sein und dann so einen grossen anderen Star auf die Bühne holen, als wäre nichts. Doch offensichtlich kann man.
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0: Was für ein absolutes Feuerwerk war das bitte gewesen? Der Auftritt von der Ray am Montreux Jazz Festival das Wochenende. Hi!
2: Sie hat ja eröffnet am Freitagabend und Ray war im Februar schon zu Zürich gewesen. Ein Auftritt und die ist wirklich also so eine krasse Live-Künstlerin. Im Februar im Hallenstadion war es noch ein bisschen grösser gewesen. Und ich glaube, am Montreux Jazz Festival hat das auch recht intim ausgesehen, ehrlich gesagt. Vielleicht habe ich einfach gute Videos gesehen. Aber also so krass.
0: Ja, das macht es noch ein bisschen krasser, wenn du sagst, intim, was jetzt für eine Story kommt. Sie hat noch angekündigt, es werde die Geschichte geschrieben. Und dann hat sie einfach das gemacht.
3: Put your hands together.
0: Den Namen gar nicht mehr fertig aussprechen. Alicia Keys ist auf die Bühne gekommen. Für zwei Songs.
2: Das ist wirklich, dass wenn man das machen kann, was für ein Popstar ist man? Oder was für ein Superstar? Und die einen Leute haben es eben, glaube ich, gegangen. Darum haben sie bei Alicia sind sie auch schon durchgedreht.
0: Das ist so krass. Es ist richtig, richtig heftig. Ja, mich scheisse an, bin ich nicht da gewesen. Punkt.
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0: Es ist eins.
1: Hallo bei uns. Hallo in einer richtig schönen neuen Woche. Auch wettertechnisch bringt uns das gute Laune, einmal all denen, die noch nicht genug haben vom Sommer. Es ist 28 bis 30 Grad heute und hat ganz viel blauen Himmel und ganz wenig Wölkchen.
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0: Ich habe so eine Frage, oder? Wenn so die eigenen besten Jahre vorbei sind, darf man dann nochmal kommen und sagen, hallo, ich kann es übrigens auch noch. Die Madonna, die hat das jetzt gemacht. Sie ist natürlich unbestritten Queen of Pop gewesen. Das ist jetzt doch auch schon ein paar Jahre her. Aber vielleicht ist sie es ja immer noch. Sie wird es auf jeden Fall beweisen auf ihrem aktuellen Album. Das ist gerade letzten Freitag rausgekommen. Es heisst Confessions 2. Und natürlich haben wir die ganz genau reingelassen. Auch mit unserer Expertin, der Krigi Glanzmann.
1: So, all in all muss ich vorab vielleicht noch schnell sagen. I'm not mad about this album. Es ist ein gutes Album. Aber die Differenzierbarkeit von diesen 16 Songs, naja, ich finde, so, sie blenden alle sehr, sehr fest ineinander rein. Und manchmal stehen sie eben auch verdächtig gleich.
0: Okay. Aber darum haben wir ja jetzt einen der besten ausgewählt, den Danceteria.
1: Ich finde, das ist so ein bisschen der Pop-Banger vom Album. Ich glaube, das ist auch ein bisschen der, der Leute wird bleiben, wenn sie die ganzen 16 Songs durchgelassen haben. Ich finde aber auch, er zeigt alles, was Madonna eben so gut kann. Er ist eingängig, er hat einen Hook, er hat einen treibenden Beat. Ist so ein bisschen retro, aber irgendwie gleich auch noch modern.
0: Es ist nicht ganz unkritisch umgegangen mit dem neuen Album von der Madonna, aber ja, das ist vielleicht auch, wenn man Queen of Pop ist, schaut man natürlich genauer an. Trotzdem, alles in allem ist sie einfach geil, dass die jetzt findet, doch, ich komme nochmal. Also ich finde, das hat Respekt verdient. Wir gehen rein. Madonna, Confessions 2 heisst die Platte und der Song da, Danceteria.

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1: Die Nachrichten von SRF um 13:30 mit Frank Estermann. In der iranischen Hauptstadt Teheran findet der Trauerzug für Ayatollah Ali Khamenei statt. Der oberste geistliche Führer des Irans war Ende Februar getötet worden bei einem Luftangriff der USA und Israels. Das iranische Staatsfernsehen zeigte Drohnenbilder aus Teheran, auf denen Zehntausende Trauernde zu sehen sind, in schwarz gekleidet. Der Sarg von Khamenei wird in einem offenen Lastwagen durch die Stadt gefahren. Auf Bildern der Prozession sind auch Anti-Trump-Plakate zu sehen. Aus Sicherheitsgründen hat der Iran den Luftraum über der Stadt gesperrt. Am Donnerstag soll Khamenei dann in seiner Heimatstadt beigesetzt werden. Zu zwei Meldungen aus der Schweiz. Fast 2400 Kinder und Jugendliche sind im vergangenen Jahr in der Schweiz nach einer vermuteten oder bestätigten Misshandlung in einer Kinderklinik behandelt worden. Das teilt die Schweizerische Gesellschaft für Pädiatrie mit. Es ist der höchste Wert seit Beginn der nationalen Datenerhebung 2009. Gegenüber dem Vorjahr ist es eine Zunahme um fast 300 Fälle. Die häufigste Form der Misshandlung sei körperliche Gewalt gewesen. Und in der Schweiz ist die Arbeitslosigkeit im letzten Monat etwas zurückgegangen. Die Arbeitslosenquote betrug im Juni 2,9%. Das sind 0,1 Prozentpunkt weniger als im Monat zuvor. Das teilte das Staatssekretariat für Wirtschaft SECO mit. Der Europäische Fußballverband UEFA kritisiert den Weltverband FIFA, weil dieser eine Rotsperre gegen den US-Spieler Valerian Balogun aufgehoben hat. Balogun erhielt im 16. Finale

0: eine rote Karte und wäre deshalb im Achtelfinal gesperrt gewesen. Die FIFA hob die Sperre jedoch auf, nachdem offenbar US-Präsident Donald Trump bei FIFA-Präsident Gianni Infantino interveniert hatte. Das berichten mehrere US-Medien. Die UEFA schreibt in ihrer Mitteilung nun, eine rote Linie sei damit überschritten. Wenn die Regelsicherheit nicht mehr gewährleistet sei, dann stehe die Integrität des Fußballs auf dem Spiel und das WM-Turnier sei nicht mehr glaubwürdig. Die Entscheidung, die Sperre gegen Balogun aufzuheben, sei beispiellos, unverständlich und ungerechtfertigt.
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0: Hallo Virus, wir starten mit guter Laune in die neue Woche, weil immer zum Start gibt es bei uns Festival-Tickets zum Gönnen. Ganz viele verschiedene. Heute Gurten-Festival, Comfort Zone. Ist das eigentlich einfach deren ihre Bezeichnung für VIP?
1: Ja. Oder? Schau, Bern ist ein bisschen speziell.
0: Die
1: machen alles immer ein bisschen anders.
0: Aber ihr könnt festhalten, kranken Preis.
1: Ey, ultra. Mm. Also ich bin fucking jealous.
0: Also eins ist klar, der Jonas kann nicht gewinnen. Das wissen wir schon. Aber wir haben heute Morgen zwei Kandidaten gefunden. Und jetzt musst du mal hören, wie sympathisch. Eins ist der Mirko.
2: Hallo Mira.
0: Wer bist du?
2: Das ist Mirko, Entschuldigung.
0: Mirko, du bist einer von zwei Schnellsten gewesen.
2: Oh, okay, cool.
0: Mega, mega gut. Gratuliere schon mal. Wie fühlt sich das jetzt gerade an?
2: Ja, schon sehr toll. Aber ich habe ja noch nicht gewonnen.
0: Also gut, du bist ein absoluter Realist. Sehe ich das richtig?
2: Ja, genau.
0: Gut, jetzt ist ein bisschen die Frage. Wer würdest du mitnehmen, wenn du dann würdest gewinnen?
2: Ich würde einen von meinen besten Kollegen mitnehmen, weil eigentlich, wir gehen immer zusammen ans Festival und ja, wir gehen schon zusammen ans Frauenfeld.
0: Sehr
2: und
0: geil.
2: Es wäre natürlich cool, wenn wir gerade back-to-back könnten da Open Airs gehen.
1: Boah, so ein Festival-Marathon.
0: Grosses Programm.
1: Das ist crazy. Das ja, ist, würde ihm gönnen.
0: Ist ein motivierter Typ. Die Ivana aber genauso motiviert.
3: Hallo, Mira.
0: Hi, ich rufe dir an, zum sagen, dass du zu den zwei Schnellsten gehört hast.
3: Zu den zwei Schnellsten? Okay, ja. Und ich habe das Gefühl, ich habe mega lange gebraucht.
0: Nein, alles richtig gemacht hast du, Ivana.
3: Super.
0: Gratuliere, wie fühlst du dich gerade?
3: Ich bin gerade gut.
0: Fast ein bisschen überfordernd, hä?
3: Ja, ein bisschen überfordert bin ich, ja.
0: Wenn du jetzt schon vorher denkst und dir vorstellst, du würdest die Tickets am Schluss gewinnen, wer würdest du mitnehmen?
3: Meine beste Freundin. Wir sind approved für Festivals.
0: Sind ihr schon mal zusammen in einem gewesen, in dem Fall?
3: Ja, St. Gallen. Aber es ist jetzt gleich auch schon 2 Jahre her.
0: Ja, also gut. Das wäre eine höchste Eisenbahn, dass man das nachholt. Sehr
3: gell?
0: Gut.
3: Finde ich auch.
1: Okay, fair. Oh, herzig. Vor allem so nach einer langen Zeit.
0: Auch verdient.
1: Ja.
0: Also beide sympathisch. Das wird nicht ganz einfach. Sie schicken uns jetzt aber ihre besten Argumente noch einmal ein. Schön zusammengefasst. Und dann stimmt ihr abstimmen.
1: Bei mir am Nachmittag, ja.
0: Zwei, der Jonas ist am Start. Schön.

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0: Quavo, Lana Del Rey mit Tough hier auf SRF4. Es ist der Montagnachmittag. Ich hoffe, ihr seid alle gut in die neue Woche gestartet. 6, 7 und so. Haha, der 6. 7. Jetzt ist es 2.
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0: Ja, nebst Sonne und chilligem Bodywetter gibt es hier die Hits von heute und morgen in der nächsten halben Stunde. Musik aus der Schweiz von der Priya Raghu, Vacation. Legenden in der Virus-Playlist. So wake me up when it's all over. Avicii mit Wake Me Up. Und TikTok-Sound soll natürlich auch nicht fehlen. Dance von Slater, irgendwie auch ein lustiger Künstlername. Gibt's alles da in der nächsten halben Stunde. Und den habe ich auch lange nicht mehr gehört. Shape of You, Ed Sheeran. Mein Name ist Younes Sagara. Ganz einen schönen Nachmittag.

0: Wake Me Up, da auf SRF-Virus, Tits When We Were Kids. Aus dem Jahr 2013 ist der Song. Jetzt mal ehrlich, Menti ist ja wirklich schon genug anschissen. Wegen dem gibt es da auf Virus den ganzen Sommer lang ein bisschen Aufmunterung zum Wochenstart.
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0: Jede Woche irgendein neues krasses Festival-Package. Die Woche VIP-Tickets fürs Gurten-Festival. Lord ist auf dem Line-Up. Oder auch Jean-Paul. Und Nina Chuba. Und noch ganz, ganz viel mehr coole Leute. Der Mirko und die Ivana, die haben sich heute Morgen gegen ganz viele andere ins Finale geschlagen. Und weil beide jetzt die Comfort-Pass für eine Gusche, nur jemand kann sie aber gewinnen. Und bis um 5 Uhr hören wir jetzt da ihre Argumente. Dir stimmt dann ab mit dem Namen via WhatsApp auf 079 909 13 33. Der Mirko, sein Argument ist:
2: Mein bester Kollege hat am Freitag Geburtstag und es wäre eine mega coole Überraschung, wenn ich ihm das Ticket schenken könnte. Also bitte, liebe Virus-Community, stimmt alle für mich ab und alle, die mich treffen auf dem Güsche, denen zahle ich eins.
0: Oh, und die Ivana ihres?
3: Meine beste Freundin und ich sind noch nie auf dem Gurten gewesen und würden die Atmosphäre sehr gerne mal erleben. Und wie sich's gehört, laufen wir natürlich rauf.
0: Fair. Wem gönnen wir den Wochenstart? Ich würde ehrlich gesagt natürlich am liebsten einfach beiden. Aber ja, nur jemand kann gewinnen. Schickt den Namen Ivana oder Mirko auf WhatsApp 079 909 13 33. Und morgen gibt's dann, by the way, auch wieder eine neue Chance auf so VIP-Gurten-Festival-Tickets.
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0: Giant Rooks, The Wave. Da Wässer auf Virus. Hoffe, ihr geniessen den Montagnachmittag mit uns. Wir schauen noch raus in die Welt. Das Wichtigste, was abgeht, das checken die aus dem SRF Newsroom.
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2: Die Nachrichten von SRF um 14:30 mit Michael Wieland. Die Aufhebung der Spielsperre von US-Fußballer Felarin Balogun an der Weltmeisterschaft nach einer roten Karte zieht weitere Kreise, auch in der Politik. Insbesondere die angebliche Intervention von US-Präsident Trump gibt zu reden. Patrick Walter.
3: Der Europäische Fußballverband UEFA kritisiert die FIFA in einer Mitteilung scharf. Diese habe eine, Zitat, rote Linie überschritten. Wenn die Regelsicherheit nicht mehr gewährleistet sei, dann stehe die Integrität des Fußballs auf dem Spiel und das WM-Turnier sei nicht mehr glaubwürdig. Die Entscheidung, die Sperre gegen Balogun aufzuheben, sei beispiellos, unverständlich und ungerechtfertigt. Balogun erhielt im 16. Final eine rote Karte und wäre deshalb im Achtelfinal gesperrt gewesen. Die FIFA hob die Sperre jedoch auf, nachdem offenbar US-Präsident Donald Trump bei FIFA-Präsident Gianni Infantino per Telefon interveniert hatte. Das berichten mehrere US-Medien. Auch der für Sport zuständige EU-Kommissar hat sich zu Wort gemeldet. Auf X schreibt er: Sportliche Entscheidungen seien Sache der Verbände und nicht von Politikern. Beim nächsten WM-Gegner der USA, Belgien, ist der Unmut ebenfalls groß. Der belgische Außenminister schreibt, wenn tatsächlich ein Anruf dafür gesorgt habe, dass die Rotsperre aufgehoben wurde, untergrabe dies die grundlegendsten Regeln des Sports. Der belgische Fußballverband hat gemäß Berichten Einspruch gegen die Aufhebung der Rotsperre eingelegt.
2: Weitere Meldungen. 4 Landkreise in Süddeutschland wollen nicht, dass die Pisten am Flughafen Zürich verlängert werden. Sie haben beim Bundesamt für Zivilluftfahrt Einsprache eingelegt, weil sie mehr Fluglärm befürchten. Das teilen die Landkreise Waldshut, Lörrach, Konstanz und Schwarzwald-Baar-Kreis gemeinsam mit. 2024 sagte das Zürcher Stimmvolk Ja zur Pistenverlängerung. Nun läuft das sogenannte Plangenehmigungsverfahren beim Bund. Und die Schweiz will ihr Büro in Nordkorea wieder öffnen, nach rund 6 Jahren. Der Bund bestätigt gegenüber der Nachrichtenagentur Keystone SDA einen entsprechenden Bericht von 20 Minuten. Das Büro der Direktion für Entwicklung und Zusammenarbeit in der Hauptstadt Pyongyang ist seit über 6 Jahren geschlossen. Grund für die Schließung war die Corona-Pandemie.

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1: Also, tönt der Sommer. Wir haben so 8, 29 Grad. Manchmal noch ein bisschen bewölkt. Can't stop the feeling. Justin Timberlake. Schönen Abend.

0: Sia, Elastic Heart. Der Wochenstart auf SRF Virus. 13 Minuten, dann ist es 3. Zeit für ein bisschen Tee.
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0: Gefühlt ganz Social Media durch die Decke gegangen am Wochenende. Hat die geheiratet? Taylor Swift. Und Annik grinst schon.
3: Alles ist auf meiner Timeline gelandet. Jedes Gerücht.
0: Ehrlich gesagt, leider gar nichts mitbekommen.
3: Nein, das
0: ja. Aber ich glaube, ich bin nicht der Einzige. Also falls ihr euch auch nicht so in dieser Swifty-Bubble rumbewegt. Zum Glück haben wir genug Swifties bei uns im Team. Die Annik zum Beispiel.
3: Ich erzähle euch mit ganz viel Liebe, mit ganz viel Herzblut gern alles von dieser Hochzeit, wo man ja eigentlich nichts wirklich weiss.
0: Wieso weisst es denn du?
3: Ja, nein, okay. Aber es ist eigentlich von ihnen offiziell nichts bestätigt, von der Taylor Swift und dem Travis Kelce, die ja geheiratet haben in New York am Freitag. Sie haben es dann schon irgendwie auseinander projiziert, dass die Fans so ein bisschen mitbekommen. Und jetzt erfahren wir aber so durch die Gäste, die an dieser Hochzeit waren, was so passiert ist. Aber, also gell, das ist natürlich, das ist alles aus dritter Hand, oder? Aus einem dritten Mund drum. Also, was, glaub, bestätigt ist, dass der Adam Sandler die Zeremonie geleitet hat. Das ist der Schauspieler mit der kurzen Hose. Dass der Paul McCartney von den Beatles und Stevie Nicks gesungen haben, auftreten haben. Das ist richtig krass. Und jemand hat noch gesagt, they cried and they laughed and they danced. Also, sehr, sehr schön.
0: Und das haben wir alles nicht dürfen sehen.
3: Das haben wir alles nicht mitbekommen. Ich denke, also, ich weiß
0: das Video,
3: ich hoffe schon, dass irgendwann noch irgendwelche Sachen publik werden. Vielleicht auch nie. Man weiß es nicht. Vielleicht auch gar nie. Vielleicht bekommen wir nie Einblick, weil es hat niemand ein Handy dabei gehabt.
0: Haben wir die müssen abgeben?
3: Mhm.
0: Boah. Heavy. Also, aber was ist der Sinn an dem Ganzen, so, um das Event einfach exklusiv zu behalten, oder?
3: Ja, ich glaube, das sind ja zwei so grosse Superstars und die, eben die ganze Welt hat ja schon einfach auf die Arena geschaut, obwohl man nichts mitbekommen hat und also ja, das so ist halt der einzige Moment, wie sie Privatsphäre wahren können, wenn niemand das Handy dabei hat und wenn es in einer geschlossenen Basketballarena ist, wo man von oben nicht mit Drohnen-Paparazzi sein kann, wo von links und rechts niemand reinkommen kann.
0: Aber der heiratest doch lieber irgendwie auf einer Insel statt am Madison Square
3: Garden. Aber eben, dort hat es Drohnen und da hat es Paparazzi auf Yacht. Also ich glaube wirklich, dass das ein Faktor
0: crazy
3: hat. Keine Ahnung, ja.
0: Und jetzt, wie geht es weiter mit diesen zwei?
3: Keine Ahnung, die melden sich dann irgendwann mal. Ich nehme an, die sind jetzt irgendwo auf einer Insel im Honeymoon. Oder ich wünsche sie noch auf jeden Fall.
0: Und wir hören sie da. Die Taylor Swift, das ist sie mit der Fade of Ophelia. Danke, Annik.
3: Sehr gerne.

0: mit Satellite, da auf SRF Virus. Menti, Nachmittag, der 6. Juli. Es ist 3.
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0: Heute ist ja ein bisschen umgeknutscht. Es ist ja schliesslich der Tag des Kusses.
2: Kisses. Ich habe heute noch nicht geküsst.
0: Nicht?
2: Nein, ich habe heute noch niemand geküsst.
0: Ach, wie bist du sonst so? Machst du das gern?
2: Knutschen, natürlich!
0: Ja. Ich weiss, es gibt Leute, die haben das nicht so gern.
2: Ich liebe Knutschen, du?
0: Same, same. Kannst du dich noch erinnern an deinen ersten Kuss?
2: Ja, aber den kann man nicht Knutschen nennen.
0: Erzähl mal.
2: Es war in der 2. Klasse. Ich war in der 2. Klasse. Und verliebt in Loris. Shoutout Loris, falls du gerade zuhörst.
0: Oh, Loris.
2: Und dann hat er mich irgendwo, wir sind so mit den Freunden gewesen und es ist so ein mega Ding gewesen, und dann hat er mir so einen kurzen Kuss auf die Backe gegeben.
0: Ja.
2: Und das ist ein Highlight gewesen.
0: Das glaube ich.
2: Und dann noch einen Liebesbrief habe ich auch noch, oder so ein Gedicht oder so bekommen.
0: So herzlich.
2: Die anderen sind dann eben weggegangen und nachher sind sie so wieder gekommen.
0: Ja,
2: ja, es ist wirklich sehr lustig gewesen.
0: Oh, ja.
2: Magst du dich auch noch so gut an das erinnern?
0: Ja, weil es ist mit einer Frau gewesen.
2: Also nicht so positiv wie
0: Erfahrung. Doch, doch, doch. Luana hat sie geheissen. Und ich glaube, es war auch so 2. Klasse gewesen oder so. Und ich habe sie dann von der Schule heimbegleitet. Und wir sind so, schon so Hand in Hand. Und dann einfach beim Tschüss sagen so, ich bin so angeguckt, so, machen wir es jetzt oder nicht? Und dann einfach so.
2: Also eigentlich schon nach Consent gefragt.
0: Ja.
2: Dazumals.
0: Ja.
2: Congrats.
0: Oh nein, dann bin ich doch so gewesen. Ah. Nein, nein. Ja, und da auf SRF Virus werden wir auch geküsst. Jeden Tag von unseren Hits von heute Morgen.
2: Mua, mua, mua.
0: Temper City.

0: 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Und ihr seid definitiv unsere Very Important Persons.
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0: Ja, wegen dem gibt's da zum Wochenstart jedes Mal wieder richtig krasse Festival-Tickets. Heute eben Comfort Pass fürs Gurten-Festival. Und ins Finale geschafft heisst Ivana und der Mirko, dass sie ihre Argumente, wieso sie die Tickets verdient hätten.
2: Meine beste Freundin und ich sind noch nie auf dem Gurten gsi und würden die Atmosphäre sehr gerne mal erleben. Und wie sich's gehört, laufen wir natürlich rauf.
3: Mein bester Kollege hat am Freitag Geburtstag und es wäre eine mega coole Überraschung, wenn ich ihm das Ticket schenken könnte. Also bitte, liebe Virus-Community, stimmt alle für mich ab und alle, die mich treffen auf dem Güsche, denen zahle ich eins.
0: Bis am 5 Uhr haben sie noch Zeit, um möglichst viele Stimmen reinzuholen. Die könnt jetzt auch noch voten für die Ivana oder der Mirko auf WhatsApp 079 909 13 33.
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auf SRF Virus. Für alle die mit ein bisschen Kater, die, die gerade einen Brunch vorbereitet sind oder die, die sich einfach nochmal umdrehen wollen im Bett. Bei uns gibt es den passenden Sound dazu.

0: New Jersey von Charlie Puth haben wir da gehört, du besser Virus. Und wir machen zusammen noch den Blick voraus, was so auf der Welt abgeht. Das wissen die aus dem SRF Newsroom.
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2: Die Nachrichten von SRF um 3:30 mit Michael Wieland. Die Aufhebung der Spielsperre von US-Fußballer Felarin Balogun an der Weltmeisterschaft nach einer roten Karte zieht weitere Kreise, auch in der Politik. Insbesondere die angebliche Intervention von US-Präsident Donald Trump gibt zu reden. Patrick Walter.
3: Der Europäische Fußballverband UEFA kritisiert die FIFA in einer Mitteilung scharf. Diese habe eine, Zitat, rote Linie überschritten. Wenn die Regelsicherheit nicht mehr gewährleistet sei, dann stehe die Integrität des Fußballs auf dem Spiel und das WM-Turnier sei nicht mehr glaubwürdig. Die Entscheidung, die Sperre gegen Balogun aufzuheben, sei beispiellos, unverständlich und ungerechtfertigt. Balogun erhielt im 16. Final eine rote Karte und wäre deshalb im Achtelfinal gesperrt gewesen. Die FIFA hob die Sperre jedoch auf, nachdem offenbar US-Präsident Donald Trump bei FIFA-Präsident Gianni Infantino per Telefon interveniert hatte. Das berichten mehrere US-Medien. Auch der für Sport zuständige EU-Kommissar hat sich zu Wort gemeldet. Auf X schreibt er: Sportliche Entscheidungen seien Sache der Verbände und nicht von Politikern. Beim nächsten WM-Gegner der USA, Belgien, ist der Unmut ebenfalls groß. Der belgische Außenminister schreibt, wenn tatsächlich ein Anruf dafür gesorgt habe, dass die Rotsperre aufgehoben wurde, untergrabe dies die grundlegendsten Regeln des Sports. Der belgische Fußballverband hat gemäß Berichten Einspruch gegen die Aufhebung der Rotsperre eingelegt.
2: Nach der jüngsten russischen Angriffswelle auf die Ukraine steigen dort die Zahlen der Opfer und der Verletzten. In der Region der Hauptstadt Kiew wurden mindestens 17 Menschen getötet, sagen die Behörden. Mehr als 60 Personen wurden verletzt und zahlreiche Wohngebäude wurden beschädigt. Die russischen Angriffe fanden einen Tag vor dem NATO-Gipfel in der Türkei statt. Der ukrainische Präsident Volodymyr Zelensky fordert von den NATO-Staaten, die ukrainische Luftabwehr zu stärken. Russland meldet derweil ukrainische Angriffe. Mehr als 600 Drohnen seien abgefangen worden. Vier deutsche Landkreise in Süddeutschland wollen nicht, dass die Pisten am Flughafen Zürich verlängert werden. Sie haben beim Bundesamt für Zivilluftfahrt Einsprache eingelegt, weil sie mehr Fluglärm befürchten. Das teilen die Landkreise Waldshut, Lörrach, Konstanz und Schwarzwald-Baar-Kreis gemeinsam mit. 2024 sagte das Zürcher Stimmvolk Ja zur Pistenverlängerung. Nun läuft das sogenannte Plangenehmigungsverfahren beim Bund.
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0: Hey, so 27 bis 29 Grad. Der ist jetzt noch bis zu 30 Grad. Und irgendwie ist es heiss, aber nicht heiss, wenn das Sinn macht. Eigentlich noch ein bisschen bewölkt und so typisch. Ganz einen schönen Nachmittag.

0: zusammen mit dem Justin Bieber. You keep appearing in my dreams. Up at night. 4:15 ist es, der seid auf SRF Virus. Eine geheime Sprache können. Seien wir ehrlich, das haben wir doch alle einfach mal wollen, wenn wir noch so Kids waren. Fenefe, Fenefe, Fenefa oder so. Ich habe es nie können. Und bin wirklich so jealous auf all die Kids, die, wie sagt man, Griff ist oder so, haben können. Die da, die haben auch so ein bisschen ihre eigene Geheimsprache.
1: Banana. Stuart? Margarino? Banana!
0: Die Minions, die kleinen gelben Dinger, die man jetzt so seit letzter Woche wieder mit einer neuen Geschichte auf der Schweizer Kinoleinwand gesehen bekommt.
2: Okay, Action!
1: Warte,
2: wir sind nur Schauspieler! Das war perfekt!
1: Sicher kein Schuh!
2: Sehr gut, und was nimmt ihr als Monster?
0: Die Minions, die sind eben nicht nur etwas für kleine Kinder. Nein, oder Luca Bruno, sonst ist ein wirklich seriöser Film-Nerd. Findet sie lustig ab und zu. Und bevor wir zum neuen Film Minions and Monsters kommen, kann der Luca vielleicht kurz all denen, die sich zu alt für Minions fühlen, mal erklären, von wo die überhaupt kommen.
3: Also, du hast es eigentlich schon gesagt, die Minions, das sind die kleinen, gelben Helfer, die ursprünglich Nebenfiguren in diesen Despicable Me-Film gewesen sind, die bei uns Ich einfach unverbesserlich heissen. In diesem Film geht es vor allem um den Bösewicht Gru und dem seine Familie, während in den Minions Spin-Off-Film jetzt die Minions selber im Mittelpunkt stehen, inklusive der gespässigen Fantasiespruch, den sie schwätzen.
0: Und jetzt also der neue Film Minions and Monsters.
3: Der Großteil von diesem Film spielt vor 100 Jahren, also in den 1920er Jahren. Es geht vor allem um zwei Minions, um den James und den Henry, die in Hollywood landen und hört von einer Karriere als Filmemacher träumen. Ihr Ziel, sie möchten einen Monsterfilm drehen und dafür braucht man natürlich also ein richtiges, klassisches Filmemonster à la Dracula oder Frankenstein, so wie man das in diesen Filmen damals gehabt hat. Aber ihr könnt euch ja vorstellen, dass das bei den Minions dann ziemlich schnell ausartet.
0: Und jetzt, no joke, findet der Luca Bruno den Film wirklich gut?
3: Hey, ich glaube, der Film funktioniert darum so gut, weil die Minions, die sind so ein Selbstläufer, dass, glaube ich, das Studio der Filmemacher mittlerweile nicht mehr auf die Finger schaut und darum haben sie sich irgendwie richtig dafür austoben. Gerade als Film-Nerd entdeckt man in diesem Film jetzt so viele Referenzen an die Geschichte von Hollywood, Buster Keaton, Charlie Chaplin und. Also theoretisch könnte man richtig etwas lernen mit dem Film.
0: Also in dem Fall nicht nur etwas für Kinder.
3: Hey, nein, eben nicht. Also Kids bekommen den klassischen Minions-Slapstick und die gewohnt absurd und bunte Action geboten, währenddem die Erwachsenen eben den ganzen Hollywood-Insider-Humor serviert bekommen. Also ich hätte es wirklich nicht gedacht, dass ich tatsächlich mal einem Minions-Film einen Daumen offen geben kann, aber hey, wir wären soweit.
0: Minions and Monsters, das ist neu im Kino seit letzter Woche.
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0: Cyrus und der Kid Laroi Without You. Der Kid Laroi, den sehen wir dieses Jahr noch in der Schweiz. Am 11. November spielt er ein Konzert im Zürcher Hallenstadion. Wochenstart, aber schon fast wieder geschafft, ist 4 jetzt.
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0: Mit diesen Songs starten wir langsam aber sicher richtig Feierabend miteinander. The Feeling, Steve Lacy.
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0: Wirklich, Take Me Home, Post Malone, Enough is Enough. Das sind gerade irgendwie zwei recht angenehme Feierabend-Songs. Omalay mit Moving gibt es auch noch in der nächsten halben Stunde. Und wir sind ja auch noch mitten in unserer Festivalverlosung. Heute VIP-Tickets fürs Gurten-Festival. Gegen die 5 erfahren wir, wer gewonnen hat und was es morgen wieder Neues zu gewinnen gibt.

0: ein Baby. Das ist der Mut heute Nachmittag.
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0: Es gibt auch schliesslich ein richtiges krasses Festival-Package heute und morgen. VIP-Tickets, also Comfort Pass fürs Gurten-Festival. Nächsten Mittwoch geht's los mit dem schönsten Festival von der Schweiz. Seien wir ehrlich, also schon nur, dass es gefühlt auf einem Berg stattfindet, das ist einfach crazy. Heute ins Finale qualifiziert hat sich die Ivana und der Mirko. Beide wollen gewinnen heute und haben wegen dem uns ihre besten Argumente durchgegeben, wieso sie die Tickets verdient hätten.
2: Mein bester Kollege hat am Freitag Geburtstag und es wäre eine mega coole Überraschung, wenn ich ihm das Ticket schenken könnte. Also bitte, liebe Virus-Community, stimmt alle für mich ab und alle, die mich treffen auf dem Güsche, denen zahle ich eins.
3: Meine beste Freundin und ich sind noch nie auf dem Gurten gewesen und würden die Atmosphäre sehr gerne mal erleben. Und wie sich's gehört, laufen wir natürlich rauf.
0: Entscheiden tut jetzt noch bis um 5 Uhr dir da draussen. Dann könnt noch entweder Mirko oder Ivana auf WhatsApp schicken auf 079 909 13 33. Und ich kann es nicht genug sagen, helfen diesen zwei. Weil vielleicht seid dann morgen ihr auch happy darüber, dass wir für euch votet. Weil wer weiss, vielleicht kämpft ihr dann morgen für die VIP-Gurten-Tickets. Lohnen wird es sich auf jeden Fall. Letztes Jahr, da hat es nämlich so getönt auf dem Güschen mit SRF Virus.
4: Es ist Berner Dorffestival.
5: Ja, wir sind einfach Berner, wir sind einfach so. Wir nehmen es ein bisschen easier. Wir sind auch schön langsam.
6: Die Stimmung ist gut.
7: Ich glaube, es ist echt wieder wegen dem Hügel. Auch wegen der Aussicht und auch wegen der Stimmung am Abend. Es war fast immer gutes Wetter gewesen.
8: Weil es ein cooler Berg ist.
9: Das Geheimnis weiss ich eigentlich nicht, nein. Ich glaube, es ist einfach, weil es zu gut ist.
10: Da hat es viele offene Leute, wie ich muss sagen.
11: Gang raus, spread the love.
12: Also der Hosenladen auf und Tag der offenen Tür. 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

0: vom Omelay. Der erste Feierabend von dieser Woche. Hoffentlich gleich für die meisten. Halb fünf ist es. Und der Frank Estermann aus dem SRF Newsroom erzählt uns jetzt noch das Wichtigste, was heute zu reden gibt. 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
1: 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US-Präsident Donald Trump hat vor den Medien bestätigt, dass er mit FIFA-Präsident Gianni Infantino telefoniert und über die rote Karte gegen US-Fußballer Florin Balogun gesprochen hat. Dass die FIFA die Sperre aufgehoben hat, sei richtig, so Trump. Er sagte aber auch, dass er der FIFA nicht gesagt habe, was sie zu tun hat. Die Ukraine hat die größte russische Ölraffinerie in Omsk in Sibirien mit Drohnen angegriffen. Die Raffinerie ist mehr als 2500 Kilometer von der Ukraine entfernt. Zuvor hatte Russland erneut die Ukraine mit Angriffen überzogen. In der Region der Hauptstadt Kiew wurden mindestens 17 Menschen getötet, sagen die Behörden. Mehr als 60 wurden verletzt. Und im Libanon sind bei einem Drohnenangriff 4 Menschen getötet worden. Die staatliche libanesische Nachrichtenagentur berichtet, Israel sei für den Angriff verantwortlich. Das israelische Militär teilte mit, es prüfe den Bericht. Gemäß verschiedener Vereinbarungen sollten die Waffen im Libanon eigentlich schweigen.
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0: Die Hits von heute Morgen, die gibt es hier auf SRF Virus, jetzt In My Mind von Dinoro.

0: Madonna ist back. Und wir auf SRF Virus freuen uns natürlich. Und sie ist nicht einfach back mit einer langweiligen Nostalgie-Trip-Musik, sondern mit wirklich neuer Mucke.
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0: Dance Teria heisst ihre neueste Single und ist so ein bisschen ein Vorgeschmack für das nächste Album. Viel Club-Vibes, viel Electronic. Unsere Musikexpertin Kregi Glanzmann hat natürlich auch schon reingelassen.
2: Es hat kleine Lichtblicke auf dem Album drauf, dass es eben noch ein bisschen etwas hat, das ausbricht, das ein bisschen ausprobiert, das ein bisschen einen Nicker macht, immer schon mal in die neue Dance-Musik.
0: Die Dame ist ja schon irgendetwas mit 60. Kann man denn noch so?
2: Ich glaube, das ist noch schwierig zu sagen, ob es wirklich einfach safe gespielt ist, weil ich finde es ballsy, aus über 60-Jährigen, Mitte 60-Jährigen zu sagen, gut, ich komme nochmal zurück mit einem Dance-Album, wo im besten Fall die ganze Welt bewegt. Das hat sie gemacht und ich finde, es hat nicht den Cringe-Moment, wo ich auch noch so ein bisschen Schiss davor hatte. Also es kann in beide Richtungen kippen, dass man vielleicht auch plötzlich das Gefühl hat, so, Grossmami, chill mal, geh doch irgendwie heim, deine alten Songs hören. Und das ist null passiert. Darum, ich finde wirklich, das ist nice, aber eben bedingt ausprobiert, was vielleicht so ein bisschen die neue Musik mitgebracht hätte.
0: Grossmami, chill doch mal. Ja, das denke ich mir bei Madonna ihrem Auftritt auf Social Media. Aber mal schauen, wie es mit der Musik ist. Wir hören doch gerade mal selber. Die neueste Single von der Madonna, Dance Teria, die ist letzte Freitag frisch.

0: Das, ich liebe es. Es war jetzt verdammt geil gewesen. Also die Madonna kann so Mitte 60 noch definitiv verdammt gut. Das war die neue Single gewesen, Dance Teria von der Madonna. Und unsere Musikfrau, die Krigi, sagt zum Song.
1: Ich finde, das ist so ein bisschen der Pop-Banger vom Album. Ich glaube, das ist auch ein bisschen der, wo den Leuten wird bleiben, wenn sie die ganzen 16 Songs durchgelassen haben. Ich finde aber auch, er zeigt alles, was Madonna eben so gut kann. Er ist eingängig, er hat einen Hook, er hat einen treibenden Beat. Ist so ein bisschen retro, aber irgendwie gleich auch noch modern.
0: Bei diesem ganzen Album sieht sie aber auch einen kleinen Kritikpunkt.
1: So all in all muss ich vorab vielleicht noch schnell sagen, I'm not mad about this album, es ist ein gutes Album, aber die Differenzierbarkeit von diesen 16 Songs, naja, ich finde, so, sie blenden alle sehr, sehr fest ineinander rein und manchmal stehen sie eben auch verdächtig gleich.
0: Dance Teria, das Neueste von der Madonna hier auf SRF Virus.
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0: der Wochenstart auf SRF4, Montag, 6.7. Heute einfach 6-7 Tage. Es ist 5 Uhr.
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0: Seit am 10 Uhr am Morgen sind sie am Durchheben. Der Mirko und die Ivana. Beide wollen mit diesen VIP-Gurten-Festival-Tickets heimgehen. Gewinnen kann sie leider aber nur jemand. Und jetzt gerade haben sie das letzte Mal die Chance, um noch die allerletzten Stimmen für sich zu gewinnen. Das sind ihre Argumente, wieso sie die Comfort-Pass verdient hätten.
2: Meine beste Freundin und ich sind noch nie auf dem Gurten gewesen und würden die Atmosphäre sehr gerne mal erleben. Und wie sich's gehört, laufen wir natürlich rauf.
3: Mein bester Kollege hat am Freitag Geburtstag und es wäre eine mega coole Überraschung, wenn ich ihm das Ticket schenken könnte. Also bitte, liebe Virus-Community, stimmt alle für mich ab und alle, die mich treffen auf dem Güschen, denen zahle ich eins.
0: Voten könnt ihr jetzt noch ganz easy mit dem Namen auf WhatsApp schicken. 079 909 1333. Entweder Mirko oder Ivana. Und dann geht gegen die 4 Top 5 hören wir endlich, wer heute gewonnen hat.

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0: Lana Del Rey, Video Games, da auf SRF Virus. Und die VIP-Tickets sind raus.
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0: Ein Comfort-Bus für alle Tage Gurtenfestival hat es heute am Nachmittag gegeben. Die Ivana und Mirko, die haben wirklich alles gegeben zum Gewinnen heute. Geschafft hat es aber nur jemand und ich habe der Person vorhin schnell angerufen.
2: Ich bin ein bisschen nervös.
0: Fair. Aber kann ich verstehen. Hast du gut durchhaben jetzt den ganzen Tag?
2: Ja, ich bin am Lernen gewesen. Ich habe morgen noch Prüfung.
0: Du, kann ich dich etwas fragen? Bist du so früher in der Schule unbeliebt gewesen? Oder auch heute noch?
2: Wieso meinst du?
0: Also, du hast huere viele Leute gehabt, die für dich abgestimmt haben. So etwas habe ich noch nie gesehen.
2: Wirklich?
0: Ja.
2: Ja, so gut.
0: Kennt dich die halbe Schweiz, oder wie hast du das gemacht?
2: Nein, ich habe einfach in jeden Gruppenchat, den ich habe, einen Text reingeschrieben, das ist mega lieb, wenn sie für mich abstimmen.
0: Ja, über 100 Leute haben für dich abgestimmt und Mirko, somit gewinnst du den VIP-Pass, die Comfort-Best.
2: Wow, krass. Danke vielmals.
0: Gratuliere.
2: Danke, danke. Und danke allen, die für mich abgestimmt haben.
0: Es hat sich gelohnt, alle die Leute zu terrorisieren in den Gruppenchats. Könnt ihr vielleicht auch morgen wieder versuchen, weil auch morgen gibt es da auf SRF Virus nochmal einen Comfort-Pass fürs Gurtenfestival zu gewinnen.
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0: Stranger, Naomi Larenne, da auf SRF Virus. 17:30 ist es. Zeit, dass uns der Frank Estermann aus dem SRF Newsroom noch erzählt, was so abgeht.
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2: US-Präsident Donald Trump hat bestätigt, dass er mit FIFA-Präsident Gianni Infantino telefoniert hat. Er habe dabei gefordert, dass die rote Karte gegen US-Spieler Valerian Balogun überprüft werde, so Trump. Dass die FIFA die Sperre aufgehoben habe, sei richtig, sagte Trump. Er habe der FIFA aber nicht gesagt, was sie zu tun habe. Belgiens Fußballverband hat die Aufhebung der Rotsperre angefochten. Nach dem gestrigen Waldbrand in Bettingen im Kanton Basel-Stadt ist die Ursache geklärt. Die Behörden teilen mit, ein Grillfeuer an einer Feuerstelle sei außer Kontrolle geraten. Gegen einen 42-jährigen Schweizer laufe deshalb ein Strafverfahren. Im Kanton Basel-Stadt gilt im und beim Wald ein Feuerverbot, auch bei Feuerstellen. Ein Ex-Geheimdienstgeneral und ein Ex-Polizeioffizier aus Syrien sind in Österreich zu je 8 Jahren Haft verurteilt worden, wegen Misshandlung von Regierungsgegnern in Syrien. Die beiden Vertreter des Assad-Regimes sollen brutale Übergriffe angeordnet und in einigen Fällen selbst durchgeführt haben. Inzwischen leben die beiden Syrer in Österreich.
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0: Und für mehr Hits von heute Morgen bleibt einfach da. Das ist der Sommer mit Homewrecker. Ich bin Jonas Sagara. Ganz einen schönen Feierabend.

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0: 8 Minuten, dann ist es Punkt 6 in der Seite auf SRF-Virus. You seem pretty sad for a girl so in love. Also heisst das neueste Album von der Olivia Rodrigo. Und unser Musikmann, der Timo Meier, der sagt, sie nimmt uns so ein bisschen mit auf eine grosse Reise auf dem Album drauf.
1: Das Album hat zwei Hälften. Und zwar machen wir in diesem Album eigentlich eine ganze Beziehung durch miteinander. Wir fangen ganz, ganz persönlich an. Und in der zweiten Hälfte wird es dann fast wieder so ein bisschen, so ein bisschen frech und ranzig wie auf dem ersten Album.
0: Und so die ganz grosse Wendung, wann kommt die?
1: Die grosse Wendung, die ist gar nicht einmal so gross. Es ist nämlich sehr ein fliessender Übergang. Man kann sich die zwei Hälften auch mehr so ein bisschen einfach ideologisch vorstellen. Irgendwann geht es so ein bisschen ganz seicht und unbemerkt von Mimimi zu Yeah, Yeah, Yeah. Und das, der Warp, den es so gibt, der kommt so schön fliessend, dass es einem gerade den Ärmel reinnimmt.
0: Geben wir uns. Das ist Olivia Rodrigo mit Stupid Song.

0: Irgendwie ohne Mutig. Von der Virus-Musikredaktion am Montag den Song Friday von den Chainsmokers in die Playlist nehmen. Aber mit uns ist der Wochenstart eh schon gerettet und jetzt hoffentlich die allermeisten, die schon im wohlverdienten Feierabend, es ist 6 Uhr.
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Dando Vueltas vom Rauw Alejandro. Ich merke irgendwie, gerade in der nächsten halben Stunde haben wir wirklich jede Sprache vertreten. The Crow, Bad Boy. Und dann noch Hit the Wall von der Gracie Abrams. Also ihr gehört Spanisch, Deutsch, Schweizerdeutsch, Englisch. Gibt's alles da auf SRF Virus.

0: for the Weekend. Coldplay zusammen mit Beyoncé Dalphirus. Vierter ab 6 ist es. Und für alle die, die auch im WM-Fieber sind und vor lauter Matches gar nicht mitbekommen, was so in der Promi-Welt abgeht.
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0: Ja, ganz Social Media durch die Decke gegangen am Wochenende. Sie hat geheiratet. Taylor Swift. Über das habe ich heute am Nachmittag mit Annik geschwätzt. Und Annik grinst schon.
1: Alles ist auf meiner Timeline gelandet. Jedes Gerücht.
0: Ehrlich gesagt, leider gar nichts mitbekommen.
1: Nein, das nicht.
0: Ja. Aber ich glaube, ich bin nicht der Einzige. Also falls ihr euch auch nicht so in dieser Swifty-Bubble rumbewegt. Zum Glück haben wir genug Swifties bei uns im Team. Die Annik zum Beispiel.
1: Ich erzähle euch mit ganz viel Liebe, mit ganz viel Herzblut gerne alles von dieser Hochzeit, wo man ja eigentlich nicht wirklich weiss.
0: Wieso weisst du es denn du?
1: Ja, nein, okay. Aber es ist eigentlich von ihnen offiziell nicht bestätigt, von der Taylor Swift und dem Travis Kelce, die ja geheiratet haben in New York am Freitag. Sie haben es dann schon irgendwie auseinander projiziert, dass die Fans so ein bisschen mitbekommen. Und jetzt erfahren wir aber so durch die Gäste, die an dieser Hochzeit gewesen sind, was so passiert ist. Aber, also gell, das ist natürlich, das ist alles aus dritter Hand, oder aus einem dritten Mund drum. Also, was, glaub, bestätigt ist, dass der Adam Sandler, dem die Zeremonie geleitet hat, das ist der Schauspieler mit den kurzen Hosen, dass der Paul McCartney von den Beatles und Stevie Nicks gesungen haben, auftreten haben. Das ist richtig krass. Und jemand hat noch gesagt, they cried and they laughed and they danced. Also, sehr, sehr schön.
0: Und das haben wir alles nicht dürfen sehen.
1: Das haben wir alles nicht mitbekommen. Ich denke, also, ich
0: weiß nicht. Das Video,
1: ich hoffe schon, dass irgendwann noch irgendwelche Sachen publik werden. Vielleicht auch nie. Man weiß es nicht. Vielleicht auch gar nie. Vielleicht bekommen wir nie Einblick, weil es hat niemand ein Handy dabei gehabt.
0: Haben wir die müssen abgeben?
1: Mhm.
0: Boah. Heavy. Also, aber was ist der Sinn an dem Ganzen, so, um das Event einfach exklusiv zu behalten? Oder?
1: Ja, ich glaube, das sind ja zwei so grosse Superstars und die, eben die ganze Welt hat ja schon einfach auf die Arena geschaut, obwohl man nichts mitbekommen hat. Und also ja, das so ist halt der einzige Moment, wie sie Privatsphäre wahren ist, wenn niemand das Handy dabei hat und wenn es in einer geschlossenen Basketballarena ist, wo man von oben nicht mit Drohnen-Paparazzi sein kann, wo von links und rechts niemand reinkommen kann.
0: Aber der Heirat ist doch lieber irgendwie auf einer Insel statt am Madison Square
1: Garden. Aber eben, dort hat es Drohnen und da hat es Paparazzi auf Yacht. Also ich glaube wirklich, dass das ein Faktor
0: crazy
1: hat. Keine Ahnung, ja.
0: Und jetzt, wie geht es weiter mit diesen zwei?
1: Keine Ahnung, ich glaube, die melden sich dann irgendwann mal. Ich nehme an, die sind jetzt irgendwo auf einer Insel im Honeymoon. Oder ich wünsche sie ihnen auf jeden Fall.
0: Congratulations, Taylor Swift, in dem Fall.
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0: dass er mit FIFA-Präsident Gianni Infantino telefoniert hat. Er habe dabei gefordert, dass die rote Karte gegen US-Spieler Florin Balogun aus dem WM-16-Final überprüft werde, so Trump. Gianni Infantino bestätigt mittlerweile das Gespräch ebenfalls. Er habe Trump aber gesagt, dass die zuständige FIFA-Instanz unabhängig sei. Später wurde die Rotsperre aufgehoben. Nach dem gestrigen Waldbrand in Bettingen im Kanton Basel-Stadt ist die Ursache geklärt. Die Behörden teilen mit, ein Grillfeuer an einer Feuerstelle sei außer Kontrolle geraten. Gegen einen 42-jährigen Schweizer laufe deshalb ein Strafverfahren. Im Kanton Basel-Stadt gilt im und beim Wald ein Feuerverbot, auch bei Feuerstellen. Ein Ex-Geheimdienstgeneral und ein Ex-Polizeioffizier aus Syrien sind in Österreich zu je 8 Jahren Gefängnis verurteilt worden, wegen Misshandlung von Regierungsgegnern in Syrien. Die beiden Vertreter des Assad-Regimes sollen brutale Übergriffe angeordnet und in einigen Fällen selbst durchgeführt haben. Inzwischen leben die beiden Syrer in Österreich.
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2: Geniessen dafür aber auf SRF Virus mit den Hits von heute Morgen. 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

0: Johnson, I Like, da auf SRF Virus. Nächste Woche geht's endlich los. Das Gurtenfestival in Bern vom 15. bis 18. Juli. Weißt du immer, wenn ich Nina Chuba zum Beispiel auf dem Line-Up. Oder auch well, I'm on the way, the time, Paul, I wanna be Jean-Paul. Ja, und heute hat es auf SRF Virus einfach mal Comfort Best zu gewinnen gegeben. Also VIP-Tickets.
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0: Jeden Montag und Dienstag Nachmittag gibt es eigentlich da den ganzen Sommer lang richtig krasse Festival-Packages zu gewinnen. Heute und morgen auch nochmal so Comfort-Best fürs Gurten-Festival. Heute hat der Mirko gewonnen und hat sich schon noch gefreut. Über 100 Leute haben für dich abgestimmt und Mirko, somit gewinnst du den VIP-Pass, die Comfort-Best fürs Gurten-Festival.
2: Wow, krass. Danke vielmals.
0: Gratuliere.
2: Danke, danke. Und danke allen, die für mich abgestimmt haben.
0: Na, und wer weiss, vielleicht seid ihr dann morgen dir am 10 Uhr morgen, gehört ihr hier eure Frage, mit der ihr euch könnt ins Final qualifizieren. Ich drücke Daumen.
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0: mit Last Night Mascara. Es ist Punkt 7.
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0: Und ich bleibe auch noch den ganzen Abend hier für euch. Wir sagen langsam Tschüss, ab 6 Uhr morgen wieder um. Und nicht vergessen, wir sind jetzt mit der grossen Festival-Ticket-Verlosung. Morgen gibt es da auf SRF Virus ein 1x24 Tages-VIP-Pass fürs Gurten-Festival. Mitmachen lohnt sich also. Ganz einen schönen Abend.

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